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2: Clock Clock mit Out of the Dark.
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1: Ich bin Ursula Winkler. Bei einer mutmaßlichen Amokfahrt in Leipzig sind 2 Menschen getötet worden, 3 Menschen wurden schwer verletzt. Es gebe viele weitere Verletzte, Sachsens Innenminister Armin Schuster dazu.
2: Wir haben es mit hoher Wahrscheinlichkeit zum Stand jetzt mit einem Einzeltäter zu tun. Und es ist ein Amoktäter. Wir gehen also davon aus, dass Leipzig absolut sicher ist. Man sich auch sicher in der Fußgängerzone wieder bewegen kann. Der Täter ist 33-jähriger deutscher Staatsangehöriger.
1: Landesinnenminister Schuster in Leipzig. Der Verdächtige hatte am frühen Abend mit einem Auto mehrere Menschen angefahren. Er ließ sich widerstandslos festnehmen. Auf eine russische 2-tägige Waffenruhe hat die Ukraine mit einer eigenen Ankündigung reagiert. Der ukrainische Präsident Zelensky kündigte eine Waffenruhe bereits ab Mittwoch an. Bis dahin sei noch genügend Zeit, die Einstellung des Feuers zu gewährleisten. Sie würden ab diesem Zeitpunkt spiegelbildlich handeln, fügte Zelensky hinzu. Zuvor hatte auch das russische Verteidigungsministerium eine Waffenruhe angekündigt, allerdings erst für Freitag und Samstag. Kurz vor ihrem ersten Jahrestag steckt die schwarz-rote Koalition im Umfragetief. Kanzler Merz und die SPD ringen darum, wer wen blockiert. Merz löste mit einem Aufruf an die SPD zu mehr Kompromissbereitschaft Unmut beim Koalitionspartner aus.
3: Wir können Kompromiss, das habe man bewiesen, sagt die SPD und ist wenig angetan von Merz' Forderungen. Es brodelt also weiter, man streitet, wer wen blockiert und damit auch die schwierigen Reformprojekte der Regierung. Aber aus allen Ecken hört man, wir müssen uns zusammenraufen. Die Mehrheit der Wähler glaubt allerdings nicht daran, dass die Koalition noch lange hält. Luft verschaffen würde Schwarz-Rot Wirtschaftswachstum, aber das ist auch nicht in Sicht. Claudia Wächter, Nachrichtenredaktion.
1: Anti-Atomkraft-Initiativen erwarten am Abend den 3. Transport von hochradioaktiven Atommüll aus dem Forschungszentrum Jülich ins Zwischenlager Ahaus. Eine offizielle Bestätigung für den Castor-Transport durch Nordrhein-Westfalen gibt es nicht. Atomkraftgegner planen trotzdem an mehreren Stellen Proteste. Die ersten beiden Transporte waren ohne Zwischenfälle verlaufen. Zum Wetter, die aktuelle Vorhersage des Deutschen Wetterdienstes. Im Nordwesten und über der Mitte sowie im Süden kann es noch nass werden. Die Tiefstwerte liegen zwischen 12 und 3 Grad. Tagsüber wird es dann ganz im Norden und Nordwesten freundlich und trocken. Ansonsten wird es oft nass, bei Werten bis 19 Grad in der Nordhälfte und Temperaturen bis 27 Grad im Südosten. Am Mittwoch ähnlich, im äußersten Norden aufgelockert und meist trocken. Ansonsten oft regnerisch, bei Werten bis 21 Grad.
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4: Im Moment gibt es keine Meldung über Verkehrsstörungen. Wir wünschen eine gute Fahrt.
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Kygo, Khalid und Griffin mit Save My Love. 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
1: Ich bin Ursula Winkler. In Leipzig ist ein Auto in eine Menschenmenge gefahren. Es gibt 2 Tote und 3 Schwerverletzte. Der Fahrer wurde festgenommen. Sachsens Ministerpräsident Kretschmer geht von einer mutmaßlichen Amokfahrt aus.
2: Er werde alles daran setzen, die Tat schnell und vollständig aufzuklären. Sachsen halte zusammen, betonte der Landeschef. Ein Auto war vom zentralen Augustusplatz in der Leipziger Innenstadt in eine Fußgängerzone gerast. Dabei kollidierte das Fahrzeug mit mehreren Menschen. Die Hintergründe der Tat sind aktuell unklar. Der mutmaßliche Täter befindet sich in Polizeigewahrsam. Bei ihm soll es sich um einen 33-jährigen Deutschen handeln. Er ließ sich widerstandslos festnehmen. Tanja Wagner, Nachrichtenredaktion.
1: Erst kündigt Moskau eine Waffenruhe an, dann auch Kiew. Der ukrainische Präsident Zelensky will bereits ab morgen die Waffen schweigen lassen. Sie würden ab diesem Zeitpunkt spiegelbildlich handeln, sagte er. Zuvor hatte das russische Verteidigungsministerium bereits eine Waffenruhe angekündigt, allerdings erst für Freitag und Samstag. Im Iran-Krieg haben sich die Spannungen am Persischen Golf wieder deutlich zugespitzt. Die Vereinigten Arabischen Emirate meldeten einen Großbrand in einem Industriegebiet in der Hafenstadt Fujairah nach einem iranischen Drohnenangriff. US-Präsident Trump betonte, die USA seien militärisch gut aufgestellt.
3: Der Iran versteht die Angriffe auf die Ölanlagen in den Vereinigten Arabischen Emiraten als Vergeltung für die Präsenz von US-Kriegsschiffen in der Straße von Hormuz. Die USA berichten im Gegenzug, mehrere iranische Schnellboote zerstört zu haben, mit der Begründung, der Iran habe die Schiffe unbeteiligter Nationen angegriffen, darunter ein Frachtschiff aus Südkorea. Trump drohte dem Iran mit völliger Vernichtung für den Fall, dass US-Schiffe angegriffen werden. Ansonsten laufe im Iran alles wie am Schnürchen, postete Trump. Tina Eck, USA.
1: Verkehrsminister Schnieder hält den Tankrabatt für sinnvoll und schließt eine Verlängerung nicht grundsätzlich aus. Der Tankrabatt sei eine richtige Entscheidung, sagte er dem Redaktionsnetzwerk Deutschland. Seit dem 1. Mai gilt für 2 Monate eine Steuersenkung für Benzin und Diesel von knapp 17 Cent pro Liter. Bundesregierung und Kartellamt fordern von der Mineralölwirtschaft, die Steuersenkung vollständig an die Autofahrer weiterzureichen. Zum Wetter, die aktuelle Vorhersage des Deutschen Wetterdienstes. Im Nordwesten und über der Mitte sowie im Süden kann es noch nass werden. Die Tiefstwerte liegen zwischen 12 und 3 Grad. Tagsüber wird es dann ganz im Norden und Nordwesten freundlich und trocken. Ansonsten wird es oft nass, bei Werten bis 19 Grad in der Nordhälfte und Temperaturen bis 27 Grad im Südosten. Am Mittwoch ähnlich, im äußersten Norden aufgelockert und meist trocken. Ansonsten oft regnerisch, bei Werten bis 21 Grad.
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4: Im Moment gibt es keine Meldung über Verkehrsstörungen. Wir wünschen noch eine gute Fahrt.
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Moss Kenner mit Rhythm Unknown. 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

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Harry Styles mit American Girls. 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
1: Ich bin Ursula Winkler. Bei einer mutmaßlichen Amokfahrt in der Leipziger Innenstadt sind eine 63-jährige Frau und ein 77-jähriger Mann getötet worden. Viele Menschen wurden verletzt, 3 davon schwer. Sachsens Innenminister Schuster sprach von einem Amoktäter. Er soll alleine gehandelt haben. Der Festgenommene sei 33 Jahre alt und deutscher Staatsbürger. Die Polizei geht nach bisherigen Erkenntnissen nicht von einem politischen oder religiösen Tatmotiv aus. Erst kündigt Moskau eine Waffenruhe an, dann auch Kiew. Der ukrainische Präsident Zelensky will bereits ab morgen die Waffen schweigen lassen. Sie würden ab diesem Zeitpunkt spiegelbildlich handeln, sagte er. Zuvor hatte das russische Verteidigungsministerium bereits eine Waffenruhe angekündigt, allerdings erst für Freitag und Samstag.
2: Das gab es in 4 Jahren Ukraine-Krieg noch nicht. Zeitlich versetzte Waffenruhen. Erst will die Ukraine morgen und übermorgen nicht schießen, Russland will am Freitag und Samstag stillhalten. Dann wird in Russland der Tag des Sieges gefeiert. Die Ukraine gibt damit keine Garantie für die Militärparade in Moskau ab. Doch Russland hat für den Fall von Angriffen mit Vergeltung gedroht. Es ist doch unwahrscheinlich, dass Kiew so etwas plant. Zelensky geht es darum, über Waffenruhen wieder in Friedensgespräche zu kommen. Friedemann Kohler, Nachrichtenredaktion.
1: Trotz Steuersenkung sind die Spritpreise zuletzt gestiegen. Die Bundesregierung hat die Mineralölwirtschaft deshalb ermahnt, den Tankrabatt auch an die Verbraucher weiterzugeben. Die Branche ist sich aber keiner Schuld bewusst.
3: Der Tankrabatt wirkt voll und ganz, rechnet die Branche vor. Denn auch am Weltmarkt seien die Preise für Diesel und Benzin zuletzt gestiegen. Tenor, freut euch an der Zapfsäule. Ihr müsstet sonst nämlich noch mehr zahlen. Allerdings nicht nur Autofahrer sind gefrustet, auch Verbraucherschützer sind sich sicher. Die Steuersenkung wird nicht komplett von den Konzernen weitergegeben. Und für SPD-Fraktionschef Mirsch steht fest, das können wir uns nicht gefallen lassen. Claudia Wächter, Nachrichtenredaktion.
1: Knapp 1 Jahr nach der Bundestagswahl wählen die Unionsabgeordneten heute ihre Führung neu. Als Fraktionschef stellt sich wieder Jens Spahn zur Wahl. Mit einer Gegenkandidatur ist nicht zu rechnen. Bei der letzten Wahl bekam Spahn gut 91% der Stimmen. Wie groß sein Rückhalt in der Fraktion heute ist, wird sich bei der Wahl am Nachmittag zeigen. Zum Wetter, die aktuelle Vorhersage des Deutschen Wetterdienstes. Im Nordwesten und über der Mitte sowie im Süden kann es noch nass werden. Die Tiefstwerte liegen zwischen 12 und 3 Grad. Tagsüber wird es dann ganz im Norden und Nordwesten freundlich und trocken. Ansonsten wird es oft nass, bei Werten bis 19 Grad in der Nordhälfte und Temperaturen bis 27 Grad im Südosten. Am Mittwoch ähnlich, im äußersten Norden aufgelockert und meist trocken. Ansonsten oft regnerisch, bei Werten bis 21 Grad.
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4: 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Es ist kurz vor 5 am Dienstag. 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Aber immerhin, gell? Einer spricht zu euch.
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2: Entschuldigung, ich lasse mich nur ungern stören, aber wie heißt denn folgendes Sprichwort? Alles neu macht der?
3: Bürgermeister?
2: Nee, der nicht.
4: Gott?
2: Warum der?
4: Weil er alles kann.
5: Weil er alles erschaffen hat.
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3: Mailand.
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3: Eine Insel, ja.
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3: Ja.
4: Ich will lieber nach Italien.
2: Du würdest lieber nach Italien gehen und nicht nach Mailand?
4: Ja, Italien ist irgendwie aufregender.
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6: Ich bin Ursula Winkler. Bei einer mutmaßlichen Amokfahrt in der Leipziger Innenstadt sind eine 63-jährige Frau und ein 77-jähriger Mann getötet worden. Viele Menschen wurden verletzt, drei davon schwer. Sachsens Innenminister Schuster sprach von einem Amoktäter. Er soll alleine gehandelt haben. Der Festgenommene sei 33 Jahre alt und deutscher Staatsbürger. Die Polizei geht nach bisherigen Erkenntnissen nicht von einem politischen oder religiösen Tatmotiv aus. Erst kündigt Moskau eine Waffenruhe an, dann auch Kiew. Der ukrainische Präsident Zelensky will bereits ab morgen die Waffen schweigen lassen. Sie würden ab diesem Zeitpunkt spiegelbildlich handeln, sagte er. Zuvor hatte das russische Verteidigungsministerium bereits eine Waffenruhe angekündigt, allerdings erst für Freitag und Samstag.
7: Das gab es in 4 Jahren Ukraine-Krieg noch nicht. Zeitlich versetzte Waffenruhen. Erst will die Ukraine morgen und übermorgen nicht schießen, Russland will am Freitag und Samstag stillhalten. Dann wird in Russland der Tag des Sieges gefeiert. Die Ukraine gibt damit keine Garantie für die Militärparade in Moskau ab. Doch Russland hat für den Fall von Angriffen mit Vergeltung gedroht. Es ist doch unwahrscheinlich, dass Kiew so etwas plant. Zelensky geht es darum, über Waffenruhen wieder in Friedensgespräche zu kommen. Friedemann Kohler, Nachrichtenredaktion.
6: Trotz Steuersenkung sind die Spritpreise zuletzt gestiegen. Die Bundesregierung hat die Mineralölwirtschaft deshalb ermahnt, den Tankrabatt auch an die Verbraucher weiterzugeben. Die Branche ist sich aber keiner Schuld bewusst.
8: Der Tankrabatt wirkt voll und ganz, rechnet die Branche vor. Denn auch am Weltmarkt seien die Preise für Diesel und Benzin zuletzt gestiegen. Tenor, freut euch an der Zapfsäule. Ihr müsstet sonst nämlich noch mehr zahlen. Allerdings nicht nur Autofahrer sind gefrustet, auch Verbraucherschützer sind sich sicher. Die Steuersenkung wird nicht komplett von den Konzernen weitergegeben. Und für SPD-Fraktionschef Mirr steht fest, das können wir uns nicht gefallen lassen. Claudia Wächter, Nachrichtenredaktion.
6: Knapp ein Jahr nach der Bundestagswahl wählen die Unionsabgeordneten heute ihre Führung neu. Als Fraktionschef stellt sich wieder Jens Spahn zur Wahl. Mit einer Gegenkandidatur ist nicht zu rechnen. Bei der letzten Wahl bekam Spahn gut 91% der Stimmen. Wie groß sein Rückhalt in der Fraktion heute ist, wird sich bei der Wahl am Nachmittag zeigen.
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9: Viele Wolken heute und ab Mittag dann auch mehr Schauer. Auch Gewitter mit Starkregen sind möglich. Die Temperaturen liegen zwischen 16 und 21 Grad und auch morgen bleibt es dann noch grau. Und wir schauen noch auf die Straßen um 6:15. Da ist wenig los auf den Straßen. Zurzeit keine Meldungen über Verkehrsstörungen. Allen unterwegs eine gute Fahrt.
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0: Morgen, hier ist FFH um kurz nach 5:30 am 5. Mai. Guck ja manchmal in den Promi-Geburtstagskalender, den wir hier haben bei FFH. Und da habe ich gesehen, Adele hat heute Geburtstag. Die wird 38. Und ich will jetzt, also ich weiß, das klingt jetzt vielleicht fies, aber irgendwie finde ich krass, dass sie jünger ist als ich. Also, ich bin jetzt 41 schon geworden und irgendwie 38. Keine Ahnung, find, die sieht älter aus als ich. Darf man ja mal so sagen um diese Uhrzeit, oder? Wir spielen zu ihrem Geburtstag natürlich gleich ihren ersten Radio-Hit aus dem Jahr 2008. Das war Chasing Pavements. Und ich finde das ganz lustig. In einem Interview mit der Elle, mit der Zeitschrift, hat Adele mal gesagt, dass die Amerikaner diesen Song ganz lang missverstanden haben, weil die dachten, dass sie singt Chasing Pavements. Also, dass sie die Gehaltschecks jagt anstatt die Bürgersteige.
1: In America, everyone thinks I'm saying chasing payments, which is lols. And you also don't know what a pavement is. We don't use it for the same thing.
0: But, ja, yeah. Die haben das Wort Pavement gar nicht für Bürgersteig. Die sagen Sidewalk. Ja, also gibt ja zwischen britischem und amerikanischem Englisch oft einen Unterschied, was die Worte angeht. Fand Adele damals sehr lustig. Also alles Gute zum 38. Ich hoffe, du bist mir nicht böse, dass ich gesagt habe, dass ich finde, dass du älter aussiehst als ich. Hier ist Adele bei FFH.

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1: Mehrere Festnahmen nach Schüssen in Gießen. Russland und Ukraine verkünden Waffenruhe. Das Wetter, viele Wolken bis 20 Grad.
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1: Ich bin Maike Stolz, guten Morgen. Schneller Fahndungserfolg der Polizei in Mittelhessen. Nach den Schüssen in der Gießener Innenstadt gibt es jetzt 5 Festnahmen. FFH-Reporterin Anne Schmidt.
2: Die beiden Opfer der Schießerei liegen im Krankenhaus schwer verletzt, ein 20-Jähriger am Kopf getroffen. Die Polizei startet sofort mit der Fahndung und die führt die Ermittler zu einem Haus in Bad Wildungen. Hier nehmen sie 5 tatverdächtige Männer fest und finden eine Schusswaffe. Worum es bei dem Streit und der Schießerei auf dem Gießener Lindenplatz ging, dazu gibt es bisher noch keine weiteren Informationen.
1: Nach der mutmaßlichen Amokfahrt in der Leipziger Innenstadt soll der Fahrer des Autos heute vor den Haftrichter. Bei der Tat am frühen Abend starben eine 63-jährige Frau und ein 77-jähriger Mann. Viele Menschen wurden verletzt, 3 davon schwer. FFH-Reporterin Ursula Winkler.
3: Am frühen Abend schießt plötzlich ein weißes Auto durch eine Fußgängerzone auf den Marktplatz. Viele Menschen werden angefahren. Rettungskräfte kümmern sich schnell um etliche Verletzte. Als die Polizei eintrifft, sitzt der Fahrer noch im Wagen. Der 33-jährige Deutsche lässt sich widerstandslos festnehmen. Nach bisherigen Erkenntnissen gehen die Ermittler nicht von einem politischen oder religiösen Tatmotiv aus. Die Staatsanwaltschaft spricht von einer Amoktat eines Einzelnen. Es gebe keinerlei Anhaltspunkte für eine andere Lesart.
1: Russland hat eine 2-tägige Waffenruhe angekündigt, ab Freitag, um den Tag des Sieges im Zweiten Weltkrieg zu feiern. Auch der ukrainische Präsident Selenskyj rief daraufhin am Abend eine Feuerpause aus, schon ab morgen. FFH-Reporter Friedemann Kohler.
4: Das gab es in 4 Jahren Ukraine-Krieg noch nicht. Zeitlich versetzte Waffenruhen. Erst will die Ukraine morgen und übermorgen nicht schießen, Russland will am Freitag und Samstag stillhalten. Dann wird in Russland der Tag des Sieges gefeiert. Die Ukraine gibt damit keine Garantie für die Militärparade in Moskau ab. Doch Russland hat für den Fall von Angriffen mit Vergeltung gedroht. Es ist doch unwahrscheinlich, dass Kiew so etwas plant. Selenskyj geht es darum, über Waffenruhen wieder in Friedensgespräche zu kommen.
1: Menschenrechte sind nicht verhandelbar. Unter diesem Motto gibt es heute in Hessen einige Aktionen, auch in Marburg und Wiesbaden. Anlass ist der Europäische Protesttag zur Gleichstellung von Menschen mit Behinderung. Der Sozialverband VdK Hessen-Thüringen befürchtet, dass künftig auch bei der Unterstützung für Kinder und Jugendliche mit Behinderung zu viel gespart werden könnte.
5: Guten Morgen. Wir schauen aufs Wetter um 6:02. Es hat ein bisschen geregnet heute Nacht und ist auch das, was wir im Laufe des Tages erwarten können. Also ja, jetzt heute Vormittag, heute Morgen ist es vor allem trocken, aber dann kommen die nächsten Schauer und vereinzelt auch Gewitter. Und die können örtlich auch ziemlich heftig ausfallen, also Starkregen ist da ein Thema. Temperaturen ein bisschen kühler, so bei 21, 22 Grad maximal. Auf den Straßen ist alles frei. Gute Fahrt euch.
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5: Wir starten rein in den Dienstag. Guten Morgen.
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0: morgen am 5. Mai um 6:04 mittlerweile hier bei FFH. Am Sonntag ist Muttertag, ne? Haben wir auf dem Schirm. Wenn nicht, ist das eure freundliche Erinnerung. Es ist noch genug Zeit, um was zu besorgen. Ja, ich weiß, es sagen ja viele, Muttertag sollte das ganze Jahr sein. Und man sollte immer mal an seine Mama denken, egal ob sie noch hier ist oder vielleicht nicht mehr unter uns. In meinem Fall, meine Mama hat mir direkt mitgeteilt, dass sie am Sonntag gar nicht zu Hause ist. Das heißt, ich habe noch ein paar Tage länger Zeit. Aber gut, im Notfall gibt es sogar hier was an der Tanke.
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2: Für mich noch einen Kaffee, Anke.
3: Mit oder mit ohne Moncherie zum Muttertags-Countdown.
2: Ich pfeife mir doch um die Uhrzeit keine Promillepralinen rein.
3: Man merkt, dass du keine Kinder hast.
2: Doch, ich hasse Kinder.
3: Meine Schwester sagt immer, Kinder haben es wie jeden Tag nach einer Mega-Abrissparty aufzuräumen, auf der man gar nicht war.
2: Willkommen in der Realität.
3: Sie ist krass stabil. Wenn ihr Sohnemann Eminem Aljoscha nicht zum Essen runterkommt, kann es schon mal passieren, dass sie ihn in Fortnite einfach erschießt.
4: Einmal die 3 und eine Schachtel Messi.
3: Momentchen mal bitte. Stefan, vor der Geburt denken die meisten Muttis ja, der Alltag besteht aus Basteln und Lesen und nicht aus Wodka in den Kaffee kippen und auf dem Klo verstecken.
4: Also in Albanien und Südkorea wird übrigens anstelle des Muttertags der Elterntag gefeiert.
3: Väter, warte mal, sind das nicht die, die fragen, ob man beim Soßebinden eine Schleife macht oder ob ein Knoten langt?
2: Für ein Kind braucht's immer beides, wie bei deinen Preisen.
3: Hä?
2: Die sind auch nicht von schlechten Eltern.
3: Mach 87.233 Euro, sammeln Sie Fleurop-Punkte, haben Sie eine Mama Mia Card oder sind Sie im Mama Lauda Club?
4: Nein.
3: Dann danke schön.
4: Bitte schön.
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Guten Morgen ins FFH-Land. Heute mit ziemlich unbeständigem Wetter. Wir haben immer wieder kräftige Regenschauer, teilweise auch Gewitter. Jetzt heute Vormittag ist es meistens noch trocken, aber dann kommt eben der Regen. Und die Temperaturen sind nicht mehr ganz so mild, bei maximal 21 Grad heute. Der schnelle Blick auf die Straßen im FFH-Verkehrsservice. Es ist gerade alles frei. Gute Fahrt!

0: Es ist Dienstagmorgen, 16 Minuten nach 6 und bei uns heißt es jetzt die Woche.
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0: Neuer Monat, der Frühling ist richtig angekommen bei uns. Guten Morgen, Hessen-Reporter Daniel Granitzny. Guten Morgen. Deshalb bleiben wir natürlich diesem Motto die Woche treu und du widmest dich jeden Tag was Neuem.
2: Ja, das hast du schön gesagt.
0: Ja.
2: Heute starten wir wirklich bei Null, beziehungsweise bei Menschen, die erst seit ein paar Tagen auf der Welt sind. Ich bin ab 7 Uhr auf der Neugeborenenstation im Hochwaldkrankenhaus in Bad Nauheim.
0: Oh, vielleicht kannst du ein bisschen... Weiß gar nicht, muss man schon wickeln, wenn man erst 2-3 Tage alt? Wahrscheinlich schon.
2: Mann vielleicht, ich jetzt dann nicht, aber...
0: Ja, Schlaflied könntest du singen.
2: Ja.
0: Namen vergeben, hoffentlich nicht.
2: Ja, das sind alles Sachen, die mir die Eltern dann rüberschieben müssen. Paar komische Grimassen schneiden könnte ich vielleicht und hoffe, dass sie lachen und nicht gleich anfangen zu quäken und zu schreien. Ne? Passt übrigens perfekt. Heute ist nämlich ein internationaler Hebammentag. Ein sehr toller, wichtiger Beruf, den ich mir dann auch gleich nochmal mit anschaue. Ne?
0: Ja, vielleicht können wir da auch ein bisschen Werbung machen. Gibt es ja leider auch viel zu wenige in diesem Bereich. Guten Morgen, Hessen-Reporter Daniel Granitzny. Mhm. Also ab 7 hast du gesagt, ne?
2: Genau.
0: Live im Hochwaldkrankenhaus in Bad Nauheim. Auf der Neugeborenenstation. Da drücken wir doch den Babys mal die Daumen.
2: Fürs Leben oder für meinen Besuch?
0: Beides.
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0: Winter, seine aktuelle Single. Und dazu packen wir Corey Hart mit diesem typischen 80er-Sound, Sunglasses at Night, noch vor 7:30.
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11: Zum Prügeln verabredet, Hooligan-Prozess in Kassel. Tat in Leipzig war wohl Amokfahrt. Das Wetter, ab Mittag auch Gewitter.
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11: Ich bin Maike Stolz, guten Morgen. Sie sollen sich im nordhessischen Sörewald verabredet haben, um sich gegenseitig zu verprügeln. Hooligans von Eintracht Frankfurt und Neonazi-Hooligans aus dem Umfeld des Fußballvereins Rot-Weiß Erfurt. Wegen gemeinschaftlicher Körperverletzung stehen deshalb ab heute 9 Männer vor dem Landgericht in Kassel. FFH-Reporter Michael Maxen.
12: 11 gegen 11, mit dem Ziel, die anderen zu überwältigen und kampfunfähig zu schlagen. So soll es im Mai 2019 auf einem Forstweg in Sörewald verabredet gewesen sein. Die hier Angeklagten sind laut Staatsanwaltschaft alle in der Hooligan-Szene von Eintracht Frankfurt aktiv. Ihnen wird vorgeworfen, Mitglieder der Gruppierung Jungsturm so heftig geschlagen zu haben, dass die teilweise ins Krankenhaus mussten und eine Woche lang arbeitsunfähig gewesen seien.
11: Nachdem in Leipzig ein Auto in Menschen gerast ist, geht Sachsens Ministerpräsident Kretschmer von einer Amokfahrt aus. Es gibt 2 Tote und 3 Schwerverletzte. Der mutmaßliche Fahrer ist ein 33-jähriger Deutscher. Er wurde festgenommen. Der Mann war bereits vor der Tat Polizei bekannt, allerdings nicht wegen ähnlicher Taten. Er soll insgesamt 8 Geiseln genommen und weit über 100.000 Euro erbeutet haben. Jetzt hat die Polizei im Rhein-Main-Gebiet einen mutmaßlichen Dreifach-Bankräuber festgenommen. Er sitzt in Untersuchungshaft. FFH-Reporter Marc Wilhelm.
13: Die Serie beginnt laut Staatsanwaltschaft in Otterbach in Rheinland-Pfalz. Hier soll der 43-Jährige eine Bankangestellte im Tresorraum gefesselt haben, dann aber ohne Beute geflüchtet sein. 2 Wochen später der nächste Banküberfall. Hier fesselt er 2 Geiseln und entkommt mit Bargeldbeute und noch unbekannten Komplizen in einem Auto. Letzter Banküberfall dann mit sogar 5 Geiseln bei Heidelberg. Hier erkennen die Ermittler, wer der Verdächtige ist. Im Rhein-Main-Gebiet jetzt die Festnahme. Die Ermittlungen dauern weiter an.
11: Und jetzt schalten wir in die einzelnen hessischen Regionen.
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16: 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Da merkt es der Kunde definitiv.
15: Sagt mir Jens Schirmer-Arendt vom Dachdeckerbetrieb Nolte in Frankfurt. Bitumen, Dämmstoffe, Dachpappe, alles gerade schwer zu bekommen. Und wenn, dann teilweise zum dreifachen Preis.
16: Die Angebote, die ich Ende letzten Jahres geschrieben habe, die sind halt vom Materialpreis her jetzt mehr oder minder hinfällig. 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
15: Die Kosten müssen dringend runtergehen, sagt Schirmer Arendt. Andernfalls gäbe es bald wohl weniger Aufträge.
16: Muss es ja auch an die Kundschaft dann weitergeben und dann wird es auch für manche Kunden einfach schon wieder schwierig, sich das Dach zu leisten.
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2: Guten Morgen zu euch bei ziemlich wechselhaftem Wetter. Es ist ziemlich grau und bewölkt heute. Vor allem heute früh haben wir dicke Wolken. Aber es ist heute Vormittag noch die meiste Zeit trocken. Dann kommen die nächsten Regenschauer gegen Abend und am Nachmittag auch schon. Teilweise auch Gewitter mit bei und örtlich Starkregen. Also da kann ordentlich was runterkommen bei maximal 21 Grad. Der schnelle Blick auf die Straßen, es ist weiter wenig los, zum Glück um 6:55. A66 Wiesbaden-Frankfurt, da ist gerade ein Unfall passiert zwischen Diedenbergen und Hofheim. Es stockt auf 2 Kilometern, aber ansonsten alles frei, gute Fahrt.
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2: 6:57 haben wir es, guten Morgen.

0: Morgen ins FH-Fahren dann gleich Billie Eilish mit Birds of a Feather hier bei uns. Und für alle Billie Eilish-Fans ist das heute so oder so ein toller Tag. FH-Kinomann Volker Willner, guten Morgen.
1: Guten Morgen.
0: Ab heute sehen wir Billie Eilish auf der großen Leinwand.
1: In einem ganz großen Konzertfilm mit dem ganz langen Titel Billie Eilish, Hit Me Hard and Soft, The Tour Live in 3D.
0: Aha.
1: Ja, Billie hat letztes Jahr auf Tour mitgefilmt und jetzt erleben wir diese spektakuläre Show auf der Bühne, Backstage und eben in 3D. Wir kommen diesem Weltstar wirklich sehr nah und die Bilder und der Sound sind fantastisch. Billie hat übrigens selbst auch Regie geführt bei diesem Film.
0: Aber krass, das hat sie nicht alleine gemacht vermutlich, ne?
1: Nee, den Regiejob hat sie sich geteilt mit, jetzt kommt's, James Cameron, einem der größten Regisseure überhaupt. Titanic hat er gedreht und die Avatar-Filme.
0: Okay, wie kommen die zusammen? Kennt man sich da halt oder wie war das?
1: Verrückte Sache. Also er hatte die Idee, weil er befreundet ist mit Billies Mutter Maggie. Die leben nämlich beide vegan, reden viel über Ernährung und hat James Cameron wohl gedacht, och, ich könnte auch mal einen Film mit der Tochter drehen.
0: Toll.
1: So, der Mann hat 3 Oscars und der kann nur XXXL und so sieht Billie Eilish Hit Me Hard and Soft the Tour Live in 3D auch aus.
0: Kommen blaue Menschen vor oder geht ein Schiff unter?
1: Nein.
0: Okay, dann haben wir das zumindest geklärt. Billie Eilish ab heute im Kino und jetzt natürlich für euch auch hier bei

0: Temperaturen sind heute ein bisschen frischer. Guten Morgen ins FH-Fahrland um 20 vor 7. Maximal 21 Grad heute im Laufe des Tages. Heute Vormittag ist es noch trocken. Dann kommen aber die nächsten Regenschauer, vereinzelt auch Gewitter und Starkregen. Also einiges möglich heute früh. Was ist auf den Straßen möglich? FH-Fahrstaupilot Nils Grunwald.
1: Ja, in Nordhessen hat man sich gedacht, was Wiesbaden und Mainz kann mit einer Baustelle, die jeden Tag Stau verursacht, das können wir in Kassel auch, nämlich mit der A7 Hannover-Kassel zwischen Hahnmünden-Lutherberg und Kassel-Ost. 3 Kilometer stockend an der Baustelle, hier wird eine Brücke erneuert und das bis November.
0: Bis November?
1: Ja.
0: Ach Mensch, da wissen wir ja Bescheid.
1: Genau.
2: Einfach.

0: Baramona, dieser Mai.
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0: Vielleicht bei euch auch obenrum. 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Was der Mai auch schon neu gemacht hat, sind viele kleine, niedliche, neue Hessen. Frisch geboren auf der neugeborenen Station im Bad Nauheimer Hochwaldkrankenhaus. Und unser Guten Morgen Hessen-Reporter Daniel Granitzny guckt sich das Ganze da mal an um kurz nach 7. Wer weiß, vielleicht hat er ja Glück und heute Nacht kam zum Beispiel nochmal ein neues Baby auf die Welt. Wir schalten rüber in einer Viertelstunde. 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
4: Horrorverabredung endet im Krankenhaus. Mehrere Festnahmen nach Schüssen in Gießen. Das Wetter, viele Wolken bis 20 Grad.
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4: Ich bin Maike Stolz, guten Morgen. Ein 21-Jähriger aus Nordrhein-Westfalen verabredet sich mit einer Bekannten am Bahnhof von Haunetal in Osthessen und geht dann durch die Hölle. Jetzt liegt er schwer verletzt im Krankenhaus, berichtet die Polizei. FFH-Reporter Olaf Brinkmann.
5: Es kam nicht nur seine Bekannte, eine junge Erwachsene, zum Bahnhof, sondern noch eine weitere junge Frau und ein junger Mann. Sie prügeln auf den 21-Jährigen ein, verletzen ihn mit Pfefferspray, packen ihn in ihren Kofferraum und fahren an einen unbekannten Ort. Dort geht es weiter mit Schlägen und Tritten und auch mit Messerstichen. Schwer verletzt packen sie ihn wieder in den Kofferraum. Es geht nach Thüringen. Dort gelingt ihm auf einem Rastplatz aber die Flucht. Die zwei jungen Frauen und der Mann wurden bereits festgenommen. Die Hintergründe sind noch unklar.
4: Nach der mutmaßlichen Amokfahrt in der Leipziger Innenstadt soll der Fahrer des Autos heute vor den Haftrichter. Bei der Tat starben eine 63-jährige Frau und ein 77-jähriger Mann. Viele Menschen wurden verletzt, drei davon schwer. FFH-Reporterin Ursula Winkler.
6: Am frühen Abend schießt plötzlich ein weißes Auto durch eine Fußgängerzone auf den Marktplatz. Viele Menschen werden angefahren. Rettungskräfte kümmern sich schnell um etliche Verletzte. Als die Polizei eintrifft, sitzt der Fahrer noch im Wagen. Der 33-jährige Deutsche lässt sich widerstandslos festnehmen. Nach bisherigen Erkenntnissen gehen die Ermittler nicht von einem politischen oder religiösen Tatmotiv aus. Die Staatsanwaltschaft spricht von einer Amoktat eines Einzelnen. Es gebe keinerlei Anhaltspunkte für eine andere Lesart.
4: Schneller Fahndungserfolg der Polizei in Mittelhessen. Nach den Schüssen in der Gießener Innenstadt sind 5 tatverdächtige Männer in einem Haus in Bad Wildungen festgenommen worden. 2 Opfer liegen nach der Schießerei schwer verletzt im Krankenhaus. Worum es bei dem Streit auf dem Gießener Lindenplatz ging, ist noch nicht geklärt. Fast 2 Millionen Euro verschwinden aus Parkautomaten. Jahrelang bemerkt das in Kempten niemand. Jetzt muss sich ein Ehepaar dafür vor Gericht verantworten. Der Ex-Mitarbeiter der Stadt soll über Jahre Münzen aus den Parkscheinautomaten geklaut haben, zusammen mit seiner Partnerin. Er hatte einen Schlüssel und war mit dem Leeren der Geräte beauftragt. In Mainz ist eine Straße eingebrochen wegen einer defekten Wasserleitung. Betroffen ist der Xaveriusweg. Dort wurde laut Stadt die Fahrbahn unterspült und die Trag- und Deckschicht brach weg. Der betroffene Bereich ist voraussichtlich bis zum 5. Juni gesperrt.
7: Oh, da rollt der Nils direkt mit. Genau. Das klingt nicht gut.
8: Nee, Mainz und Wiesbaden und die Straßen, schwieriges Thema.
7: Wir schauen erstmal aufs Wetter. Heute ziemlich unbeständig. Das heißt, wir haben Wolken heute Vormittag. Wir haben Wind, wir haben Regen, wir haben Starkregen, wir haben Gewitter. Also eigentlich so ein bisschen aprillig heute bei 21 Grad maximal. Jetzt der Blick auf die Straßen mit FFH-Staupilot Nils Kuhnwald.
8: Der erste Blick geht auf die A7 Hannover Richtung Kassel zwischen Hahnmünden-Lutherberg und Kassel-Ost. 3 Kilometer stockender Verkehr an der Baustelle. Die A66 Wiesbaden-Frankfurt zwischen Wiesbaden-Nordenstadt und Hofheim. 5 Kilometer Stau wegen eines Unfalls auf der linken Spur. Und die A643 Mainz Richtung Wiesbaden. Zwischen dem Dreieck Mainz und dem Schiersteiner Kreuz 5 Kilometer stockender Verkehr und dadurch staut sie es auch zurück bis auf die A60 nach Mainz finden. Das waren die größten Staus. Alle Infos gibt's auch für eure Strecke in unserer FFH-App.
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7: Guten Morgen zusammen. Schönen Dienstag.

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0: Und damit hat sie natürlich völlig recht. Ne? Im Mai passiert so viel Neues, nicht nur draußen in der Natur. Wir schauen uns all das schöne Neue in dieser Woche an. Guten Morgen, Hessen-Reporter Daniel Granitzny ist heute Morgen dort,
2: Guten Morgen.
0: Viel Neues ist. Man könnte jetzt sagen, zum Beispiel im Zoo, wo viele Tierbabys geboren werden, aber nicht nur dort. Du bist auf der Neugeborenenstation vom Hochwald-Krankenhaus in Bad Nauheim. Ja. Wo stehst du gerade?
2: Schönen guten Morgen. Ich stehe im quasi Allerheiligsten. Ich bin im Kreissaal. Ich passe meine Stimme auch ein bisschen an. Also Nein, um Gottes Willen, ich helfe nicht mit. Um Gottes Willen. Nein, das machen die Expertinnen, die hier sind. Aber also dieser Kreissaal hat wirklich schon auf mich auch was ganz Beruhigendes und Entspannendes. Die Wände sind pink bzw. rot gestrichen. Großes Bett in der Mitte. Keine Schläuche oder piepende Kabel oder sonst irgendwas. Und der Blick, Julia, ist ein absoluter Traum. Mhm. Wenn ich hier oben aus dem, vierten Stock rausgucke, Traumblick bis nach Frankfurt. Also hier kann man, glaube ich, ganz entspannt das Neugeborene zur Welt bringen. Unter anderem im Team mit dieser Hebamme, die neben mir steht, Margit Gründer. Guten Morgen.
3: Guten Morgen.
2: Margit, wir haben gerade schon kurz gesprochen. Sie sind über 30 Jahre Hebamme. Wow. Haben Sie ungefähr eine Idee, wie viele Kinder Sie schon mit auf die Welt gebracht haben mit Ihrem Team?
3: Also ich denke so, ich selber habe ungefähr über 600 Kinder zur Welt gebracht und mein Team bringt ja jedes Jahr zwischen 800 Kinder auf die Welt. Wir sind 24 Hebammen und ein bunt gemischtes Hebammenteam.
2: Wahnsinn. Warum haben Sie früher gesagt, komm, ich will Hebamme werden? Was fasziniert Sie so an diesem Job? Heute ist ja auch Internationaler Hebammentag.
3: Ja, einfach der Prozess, eine Frau zu begleiten auf dem Weg zu ihrer Mutterschaft. Und das ist die Schwangerschaft, das ist die Geburt und die Zeit danach. Das Wochenbett ist ein sehr vielfältiger Beruf und immer was Neues.
2: Es ist ein sehr, sehr emotionaler Raum sozusagen, nicht nur natürlich für Sie, die hier arbeitet, sondern auch für die werdenden Mütter. Wir stehen direkt neben dem Bett. Wie muss man sich das vorstellen, wenn es so in die ganz heiße Phase geht und das Neugeborene kurz vor der Geburt ist? Wie läuft das hier ab?
3: Ja, wir haben eine ganz intime Atmosphäre hier, wenig medizinische Gerätschaften, dafür ein ganz breites Gebärbett und viele Möglichkeiten im Stehen oder in Gebärpositionen, Vierfüßler, Hocker zu gebären, und sodass die Frau ganz intuitiv ihre eigene Position einnehmen kann. Wir werden ganz ruhig, wir sind ganz dicht bei der Familie, sodass dieser heilige Moment wirklich das Kind in Empfang genommen werden kann. Und wir unterstützen die Frauen, dass sie die Erste ist, die ihr Kind selber in den Hautkontakt bringt.
2: Sehr, sehr schön. Wie voll ist es gerade auf der Station? Wir stehen hier noch alleine.
3: Ja, momentan warten wir auf 3 Kinder. Die kommen natürlich nicht gleichzeitig. Und 2 Frauen haben geboren. Und vielleicht haben wir die Möglichkeit, später mal Guten Morgen zu sagen.
2: Oh, das wäre natürlich toll. Also Julia, du hörst es, ist ein bisschen was los. Und ich warte einfach noch ein bisschen mit.
0: Sehr gut. Dann schalten wir nachher wieder rüber zu euch. Liebe Grüße natürlich auch an alle frisch gewordenen Mamis und Papis sozusagen und die wahrscheinlich jetzt ein bisschen müde sind. Und willkommen an alle neuen kleinen Hessen.

0: viertel nach sieben. Das Wetter heute, wir haben Wolken, wir haben Wind, wir haben Regen, wir haben Gewitter. Bisschen Sonnenschein, also von allem was dabei, bei maximal 21 Grad. FFH-Staupilot Nils Grunwald.
1: Die A60 Mainz-Rüsselsheim auch sehr voll jetzt zwischen Mainz-Weisenau und Rüsselsheim-Mitte. 5 Kilometer Stau an der Baustelle.

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3: Bürgermeister?
2: Nee, der nicht.
4: Gott?
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4: Weil er alles kann.
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2: Es gibt ja auch die Maikäfer.
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2: 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Ja. 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
3: die Ameise.
2: 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Warum heißt die Mayonnaise Mayonnaise?
3: Weil die im Mai hergestellt wurde.
2: 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Mailand, Juniland oder Aprilland?
4: Mailand.
3: Mailand.
2: Genau. 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
3: Eine Insel, ja.
2: Würdet ihr gerne auch mal auf die Insel Mailand gehen?
3: Ja.
4: Ich will lieber nach Italien.
2: Du würdest lieber nach Italien gehen und nicht nach Mailand?
4: Ja, Italien ist irgendwie aufregender.
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0: Ich habe was Schönes rausgesucht. Lady Gaga und Enrique Iglesias. Absoluter FFH Greatest Hit, The Rhythm Divine, noch vor 7:30.
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6: Zum Prügeln verabredet, Hooligan-Prozess in Kassel. U-Haft, mehrfach Bankräuber geschnappt. Das Wetter, ab Mittag auch Gewitter.
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6: Ich bin Maike Stolz, guten Morgen. Sie sollen sich im nordhessischen Sörewald verabredet haben, um sich gegenseitig zu verprügeln. Hooligans von Eintracht Frankfurt und Neonazi-Hooligans aus dem Umfeld des Fußballvereins Rot-Weiß Erfurt. Wegen gemeinschaftlicher Körperverletzung stehen deshalb ab heute 9 Männer vor dem Landgericht in Kassel. FFH-Reporter Jan-Philipp Repp.
7: 11 gegen 11. Mit dem Ziel, die anderen zu überwältigen und kampfunfähig zu schlagen. So soll es im Mai 2019 auf einem Forstweg in Sörewald verabredet gewesen sein. Die hier Angeklagten sind laut Staatsanwaltschaft alle in der Hooligan-Szene von Eintracht Frankfurt aktiv. Ihnen wird vorgeworfen, Mitglieder der Gruppierung Jungsturm so heftig geschlagen zu haben, dass die teilweise ins Krankenhaus mussten und eine Woche lang arbeitsunfähig waren.
6: Nach der mutmaßlichen Amokfahrt in der Leipziger Innenstadt soll der Fahrer des Autos heute vor den Haftrichter. Der 33-Jährige war am Abend direkt nach der Tat festgenommen worden. Die Polizei geht bisher nicht von einem politischen oder religiösen Motiv aus. Ein Auto war am frühen Abend unter anderem über den Marktplatz gerast. 2 Menschen wurden getötet. Er soll insgesamt 8 Geiseln genommen und weit über 100.000 Euro erbeutet haben. Jetzt hat die Polizei im Rhein-Main-Gebiet einen mutmaßlichen Dreifach-Bankräuber festgenommen. Er sitzt in Untersuchungshaft. FFH-Reporter Marc Wilhelm.
8: Die Serie beginnt laut Staatsanwaltschaft in Otterbach in Rheinland-Pfalz. Hier soll der 43-Jährige eine Bankangestellte im Tresorraum gefesselt haben, dann aber ohne Beute geflüchtet sein. 2 Wochen später der nächste Banküberfall. Hier fesselt er 2 Geiseln und entkommt mit Bargeldbeute und noch unbekannten Komplizen in einem Auto. Letzter Banküberfall dann mit sogar 5 Geiseln bei Heidelberg. Hier erkennen die Ermittler, wer der Verdächtige ist. Im Rhein-Main-Gebiet jetzt die Festnahme. Die Ermittlungen dauern weiter an.
6: Und jetzt schalten wir in die einzelnen hessischen Regionen.
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9: Ich bin David Bücker in Dreieich. Hier startet heute das Eintracht-Frankfurt-Theaterstück Adlerherzen, kreiert von Kultkomödien und SGE-Fan Henny Nachtsheim. Henny, worum geht's denn da?
10: Wir haben als roten Faden eine junge Frau, die wir begleiten in dem Stück. In jeder Szene, wo sie ist, geht's immer irgendwie auch um die Eintracht, immer in einem anderen Kontext.
9: Ist das dann nur für Eintracht-Fans oder kann ich da auch als Normalo hin?
10: Was wir da emotional erreichen, auch das Lustige, ist ja auch viel Humor drin, das unterhält Leute. Also es kommen auch teilweise wirklich manchmal Frauen danach an den Merchandise-Stand und sagen, ich bin nur mit gewesen mit meinem Mann, aber ich habe immer gedacht, der hat es nicht mehr alle, aber jetzt muss ich sagen, ich verstehe es.
9: Los geht's ab heute in Dreieich-Sprendlingen. Danach gibt's das Stück Adlerherzen auch noch in Frankfurt, Marburg und Limburg.
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0: Es ist ziemlich bewölkt heute. Die Sonne hat kaum eine Chance und ansonsten im Laufe des Tages wieder neue Regenschauer. Die sind teilweise echt kräftig und Gewitter kann es auch geben bei maximal 21 Grad. Der Blick auf die Straßen kommt wie gewohnt von FFH-Staupilot Nils Grunwald.
11: Die A7 Hannover-Kassel zwischen Hallmünden-Lutherberg und Kassel-Ost. Stau und stockender Verkehr an der Baustelle plant 20 Minuten mehr Zeit ein. Die A60 Mainz-Rüsselsheim zwischen Mainz-Weisenau und Rüsselsheim-Mitte jetzt 8 Kilometer Stau an der Baustelle. Hier braucht ihr 25 Minuten mehr Zeit und genauso lang dauert es auf der A66 Wiesbaden-Frankfurt zwischen Wiesbaden-Nordenstadt und Hofheim 6 Kilometer Stau nach einem Unfall auf der linken Spur. Das waren die größten Staus. Alle Infos gibt es auch für eure Strecke in unserer FFH-App.
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0: Schönen Dienstag euch, gleich 7:30.
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0: Guten Morgen mit Lena um 7:45. Heute Vormittag ist es noch in einigen Ecken trocken. Dann kommen Schauer und Gewitter bei maximal 21 Grad heute. Und der Blick auf die Straßen kommt wie gewohnt von FFH-Staupilot Nils Grunwald.
1: Ja, es ist sehr viel los draußen, jetzt auch auf der A5 Kassel-Frankfurt zwischen Friedberg und dem Bad Homburger Kreuz. 6 Kilometer Stau wegen eines Unfalls mit einem Auto und 2 Kleintransportern links. Im weiteren Verlauf noch ein defekter Autotransporter auf der Rechtsspur kurz vor dem Rasthof-Taunus-Blick.
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0: hat ja schon viele coole Duette gemacht. Unter anderem mit Max Giesinger, aber auch eins mit Austis. Und das spielen wir gleich, Half of My Heart. Dazu gibt's Maroon 5. Gibt's ja auch gefühlt schon ein halbes Jahrhundert, die Band, ne? This, gut, so lange auch wieder nicht. This Love noch vor 8 für euch.
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6: Horrorverabredung endet im Krankenhaus. Kerosinpreise, gebuchte Reisen werden nicht teurer. Das Wetter, später mehr Regen bis 20 Grad.
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6: Ich bin Maike Stolz, guten Morgen. Ein 21-Jähriger aus Nordrhein-Westfalen verabredet sich mit einer Bekannten am Bahnhof von Haunetal in Osthessen und geht dann durch die Hölle. Jetzt liegt er schwer verletzt im Krankenhaus, berichtet die Polizei. FFH-Reporter Olaf Brinkmann.
7: Es kam nicht nur seine Bekannte, eine junge Erwachsene, zum Bahnhof, sondern noch eine weitere junge Frau und ein junger Mann. Sie prügeln auf den 21-Jährigen ein, verletzen ihn mit Pfefferspray, packen ihn in ihren Kofferraum und fahren an einen unbekannten Ort. Dort geht es weiter mit Schlägen und Tritten und auch mit Messerstichen. Schwer verletzt packen sie ihn wieder in den Kofferraum. Es geht nach Thüringen. Dort gelingt ihm auf einem Rastplatz aber die Flucht. Die zwei jungen Frauen und der Mann wurden bereits festgenommen. Die Hintergründe sind noch unklar.
6: Leipzig steht nach der mutmaßlichen Amokfahrt in der Innenstadt unter Schock. Ein 33-jähriger Deutscher soll gestern mit einem Auto in eine Fußgängerzone gerast sein. Zwei Menschen starben, drei wurden schwer verletzt. Der Fahrer des Autos wurde festgenommen und soll heute vor den Haftrichter. FFH-Reporterin Fiona Reinert.
8: Die Betroffenheit in Leipzig ist am Tag nach der Tat groß. Um der Trauer Raum zu geben und der Opfer zu gedenken, soll es am Nachmittag eine ökumenische Gedenkandacht in der Nikolaikirche geben. Währenddessen laufen die Ermittlungen von Polizei und Staatsanwaltschaft weiter. Dafür sind Teile der Leipziger Innenstadt heute auch noch gesperrt. Ermittelt wird wegen Mordes in zwei Fällen und versuchten Mordes in mindestens zwei Fällen. Ein politisches oder religiöses Motiv schließt die Polizei aus.
6: Schneller Fahndungserfolg der Polizei in Mittelhessen. Nach den Schüssen in der Gießener Innenstadt sind 5 tatverdächtige Männer in einem Haus in Bad Wildungen festgenommen worden. 2 Opfer liegen nach der Schießerei schwer verletzt im Krankenhaus. Worum es bei dem Streit auf dem Gießener Lindenplatz ging, ist noch nicht geklärt. Wird der bereits gebuchte Sommerurlaub durch die hohen Kerosinpreise nachträglich teurer? Nein, sagen zumindest die Reiseanbieter TUI, Altours und DERTOUR auf Nachfrage des Tagesspiegel. Für künftige Buchungen könnten die Preise aber durchaus steigen. Der Flugzeugkraftstoff ist durch den Iran-Krieg deutlich teurer geworden. In Mainz ist eine Straße eingebrochen wegen einer defekten Wasserleitung. Betroffen ist der Xaveriusweg. Dort wurde laut Stadt die Fahrbahn unterspült und die Trag- und Deckschicht brach weg. Der betroffene Bereich ist voraussichtlich bis zum 5. Juni gesperrt.
0: Oh, da rollt der Nils direkt mit den Augen, ne?
9: Ja, Wiesbaden und Mainz und die Straßen. Schwieriges Thema. Ja.
0: Haben irgendwie auch kein Glück, was das angeht.
9: Genau.
0: Wir schauen aufs Wetter. Da haben wir heute auch nicht so viel Glück. Wobei die Gartenbesitzer werden sich freuen, weil immer wieder Regenschauer dabei sind. Aber das ist dann teilweise wieder so heftig. Also Starkregen sind angesagt, Starkregenschauer und auch Gewitter. Temperaturen ein Ticken kühler als gestern bis maximal 21 Grad. Und so wechselhaft geht's auch morgen weiter. Der Blick auf die Straßen, also alles außer der eingebrochenen Straße in Wiesbaden, jetzt von FH-Staubpilot Nils Grunwald.
9: Erstmal Achtung, im Rheingau-Taunus-Kreis zwischen Egenroth und Niedermeilingen liegt ein Reh auf der Fahrbahn. Bitte fahrt hier besonders vorsichtig. Dann alle Staus, die jetzt kommen, da braucht ihr eine halbe Stunde mehr Zeit. Die A3 Würzburg-Frankfurt zwischen Seligenstadt und Frankfurt-Süd stauen stockend wegen eines Unfalls mit zwei LKW auf der rechten Spur. Die A5 Kassel-Frankfurt zwischen Friedberg und dem Bad Homburger Kreuz 9 Kilometer Stau wegen eines Unfalls mit einem Auto und zwei Kleintransportern auf der linken Spur. Und die A66 Wiesbaden-Frankfurt zwischen Wiesbaden-Erbenheim und Hofheim 9 Kilometer Stau wegen Bergungsarbeiten nach einem Unfall auf der linken Spur. Und das waren die größten Staus. Alle Infos gibt's auch für eure Strecke in unserer FFH-App.
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0: wichtige Meldung kommt rein von FFH-Staupilot Nils Grunwald.
1: Auf der A661 Oberursel-Egelsbach. Achtung, zwischen Frankfurt-Niedereschbach und Frankfurt-Heddernheim. Da läuft eine Entenfamilie über die Fahrbahn. Bitte fahrt
0: ihr. Oh nein,
1: ja, mit Küken. Mit Küken, ja. Deswegen in beiden Richtungen unbedingt vorsichtig fahren.
2: Ha!

0: 8. Guten Morgen am 5. Mai. Sonntag ist Muttertag. Als kleine freundliche Erinnerung. Gut, im Notfall gibt's ja was an der Tankstelle. Das musste ich zum Glück noch nie machen. Aber wer weiß.
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3: Mit oder mit ohne Moncherie zum Muttertags-Countdown.
4: Ich pfeife mir doch um die Uhrzeit keine Promillepralinen rein.
3: Man merkt, dass du keine Kinder hast.
4: Doch, ich hasse Kinder.
3: Meine Schwester sagt immer, Kinder haben es wie jeden Tag nach einer Mega-Abrissparty aufzuräumen, auf der man gar nicht war.
4: Willkommen in der Realität.
3: Sie ist krass stabil. Wenn ihr Sohnemann Eminem Aljoscha nicht zum Essen runterkommt, kann es schon mal passieren, dass sie ihn in Fortnite einfach erschießt.
5: Einmal die 3 und eine Schachtel Merci.
3: Momentchen mal bitte. Stefan, vor der Geburt denken die meisten Muttis ja, der Alltag besteht aus Basteln und Lesen und nicht aus Wodka in den Kaffee kippen und auf dem Klo verstecken.
5: Also in Albanien und Südkorea wird übrigens anstelle des Muttertags der Elterntag gefeiert.
3: Väter, warte mal, sind das nicht die, die fragen, ob man beim Soßebinden eine Schleife macht oder ob ein Knoten langt?
4: Für ein Kind braucht's immer beides, wie bei deinen Preisen.
3: Hä?
4: Die sind auch nicht von schlechten Eltern.
3: Mach 87.233 Euro, sammeln Sie Fleurop-Punkte, haben Sie eine Mama Mia Card oder sind Sie im Mama Lauda Club?
5: Nein.
3: Dann danke schön.
5: Bitte schön.
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0: Morgen ins graue FH-Fahrland, 12 nach 8. Jetzt noch die meiste Zeit trocken. Nachher kommen dann aber Regen und Gewitter zu uns bei maximal 21 Grad. Eine wichtige Meldung von den Straßen kommt jetzt erstmal von FH-Staupilot Nils Kronwald.
1: Achtung auf der A7 Fulda-Kassel. Zwischen Malsfeld und Melsung liegen mehrere Müllsäcke auf der Fahrbahn. Bitte fahrt besonders vorsichtig.
0: Und hast du noch was?
1: Ja, ich habe noch gute Nachrichten von der A66 Wiesbaden-Frankfurt. Da ist die Unfallstelle bei Hofheim endlich geräumt. Es staut sich noch zurück bis Wiesbaden-Erbenheim.
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0: nach 8 am Dienstagmorgen.
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0: Und dafür lieben wir den Mai und freuen uns in dieser Woche über all das Neue im Mai. Heute über viele neue Menschen, kleine Menschen, auf der Neugeborenenstation im Bad Nauheimer Hochwaldkrankenhaus. Guten Morgen, Hessen-Reporter Daniel Granitzny ist für uns live auf der Station.
2: Ich bin ein bisschen aufgeregt. Ich darf jetzt tatsächlich zu einer Patientin und ihrem Neugeborenen einmal wirklich auch reingehen. Schönen guten Morgen. Du bist die?
3: Tamara.
2: Tamara, grüß dich. Du liegst mit deinem Kind, mit deinem Baby, mit dem Tom.
3: Genau.
2: Das ist der Tom.
3: Ja.
2: Und der Tom liegt richtig nah an dir dran, gekuschelt. Und also, ich liebe ja diese kleinen, verschrumpelten Händchen. Und er schläft natürlich, ne?
3: Ja, zum Glück schläft er.
2: Warum Tom? Hast du irgendwie eine Assoziation, wie du auf den Namen kamst? Oder?
3: Der ist gar nicht von mir der Name, das war der Vater, der hatte sich den ausgesucht.
2: Genau. Das heißt, Papa hatte Vorfahrt, ja?
3: Genau, ich habe den Mädchennamen ausgesucht, weil ich wusste nicht, was es wird. Und er hat den jungen Namen ausgesucht und ja, jetzt ist ein Junge geworden.
2: Und kannst du mit Tom gut leben?
3: Ja. Er hat auch gesagt, wenn es ein Mädchen wird, dann kann sie auch Samantha heißen. Deswegen habe ich es einfach akzeptiert.
2: Wie groß ist er und wie schwer? Kannst du da was sagen?
3: 57 cm groß und 4160 bei der Geburt.
2: Sehr, sehr süß. Dann sage ich herzlich willkommen bei uns in Hessen, kleiner Tom. Ich habe noch so eine kleine FFH-Goodie-Tüte für euch. Ich lege dir die mal hier ans Bettende.
3: Super, danke schön.
2: Danke euch, dass ich ganz kurz bei euch mal reinschauen durfte.
3: Dankeschön, dann viel Spaß noch hier.
2: Dankeschön, euch auch. Hallo Tom, herzlich willkommen.
0: Ich finde ja faszinierend, dass Daniel Granitzny auch leise sprechen kann. Das ist eine Wahnsinnserkenntnis an diesem Morgen.
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0: Chloe geht's weiter. Richtiger Power-Song, Red Eyes, zusammen mit Queen. Das macht euren FFH-Mix aus, A Kind of Magic, noch vor 8:30.
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9: Zum Prügeln verabredet, Hooligan-Prozess in Kassel. U-Haft, mehrfach Bankräuber geschnappt. Das Wetter, ab Mittag auch Gewitter möglich.
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9: Ich bin Maike Stolz, guten Morgen. Sie sollen sich im nordhessischen Sörewald verabredet haben, um sich gegenseitig zu verprügeln. Hooligans von Eintracht Frankfurt und Neonazi-Hooligans aus dem Umfeld des Fußballvereins Rot-Weiß Erfurt. Wegen gemeinschaftlicher Körperverletzung stehen deshalb ab heute 9 Männer vor dem Landgericht in Kassel. FFH-Reporter Jan-Philipp Repp.
10: 11 gegen 11. Mit dem Ziel, die anderen zu überwältigen und kampfunfähig zu schlagen. So soll es im Mai 2019 auf einem Forstweg in Sörewald verabredet gewesen sein. Die hier Klagten sind laut Staatsanwaltschaft alle in der Hooligan-Szene von Eintracht Frankfurt aktiv. Ihnen wird vorgeworfen, Mitglieder der Gruppierung Jungsturm so heftig geschlagen zu haben, dass die teilweise ins Krankenhaus mussten und eine Woche lang arbeitsunfähig waren.
9: Nach der mutmaßlichen Amokfahrt in der Leipziger Innenstadt soll der Fahrer des Autos heute vor den Haftrichter. Der 33-Jährige war am Abend direkt nach der Tat festgenommen worden. Die Polizei geht bisher nicht von einem politischen oder religiösen Motiv aus. Ein Auto war am frühen Abend unter anderem über den Marktplatz gerast. 2 Menschen wurden getötet, viele weitere verletzt, 3 davon schwer. Er soll insgesamt 8 Geiseln genommen und weit über 100.000 Euro erbeutet haben. Jetzt hat die Polizei im Rhein-Main-Gebiet einen mutmaßlichen Dreifachbankräuber festgenommen. Er sitzt in Untersuchungshaft. FFH-Reporter Marc Wilhelm.
11: Die Serie beginnt laut Staatsanwaltschaft in Otterbach in Rheinland-Pfalz. Hier soll der 43-Jährige eine Bankangestellte im Tresorraum gefesselt haben, dann aber ohne Beute geflüchtet sein. 2 Wochen später der nächste Banküberfall. Hier fesselt er 2 Geiseln und entkommt mit Bargeldbeute und noch unbekannten Komplizen in einem Auto. Letzter Banküberfall dann mit sogar 5 Geiseln bei Heidelberg. Hier erkennen die Ermittler, wer der Verdächtige ist. Im Rhein-Main-Gebiet jetzt die Festnahme. Die Ermittlungen dauern weiter an.
9: Und jetzt schalten wir in die einzelnen hessischen Regionen.
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0: Guten Morgen um 9:02. Es ist eher grau heute mit vereinzelten Chancen auf Sonne, aber viel gibt's nicht. Dafür gibt's im Laufe des Tages neuen Regen, neue Gewitter bei maximal 21 Grad. Wir schauen auf die Straßen, das übernimmt FFH-Staupilot Nils Grunwald.
14: Und direkt mal zum heftigsten Stau, die A5 Kassel-Frankfurt zwischen dem Rasshof-Wetterau und dem Bad Homburger Grotz. Stau wegen eines Unfalls mit einem Auto und zwei Kleintransportern auf der linken Spur. In diesem Stau verliert ihr gerade eine Stunde, deswegen bitte umfahrt das Gebiet möglichst weiträumig. Die A7 Hannover-Kassel zwischen Hanmütten-Lutherberg und Kassel-Ost. Stau und stockender Verkehr an der Baustelle, hier braucht ihr eine halbe Stunde mehr Zeit. Und die A60 Mainz-Rüsselsheim zwischen Mainz-Weisenau und Rüsselsheim Mitte, 8 Kilometer Stau an der Baustelle. Hier dauert es 35 Minuten länger. Das waren die größten Staus. Alle Infos gibt's auch für eure Strecke in unserer FFH-App.
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0: Und mit Queen jetzt, wie versprochen. Guten

0: Für alle Fans von Billie Eilish ist dieser 5. Mai ein toller Tag. FFH-Kinomann Volker Wilner, guten Morgen.
1: Guten Morgen.
0: Ab heute sehen wir Billie Eilish auf der großen Leinwand.
1: In einem ganz großen Konzertfilm mit dem ganz langen Titel Billie Eilish, Hit Me Hard and Soft, The Tour Live in 3D.
0: Aha.
1: Ja, Billie hat letztes Jahr auf Tour mitgefilmt und jetzt erleben wir diese spektakuläre Show auf der Bühne, Backstage und eben in 3D. Wir kommen diesem Weltstar wirklich sehr nah und die Bilder und der Sound sind fantastisch. Billie hat übrigens selbst auch Regie geführt bei diesem Film.
0: Aber krass, das hat sie nicht alleine gemacht, vermutlich, ne?
1: Nee, den Regiejob hat sie sich geteilt mit, jetzt kommt's, James Cameron, einem der größten Regisseure überhaupt. Titanic hat er gedreht und die Avatar-Filme.
0: Okay, wie kommen die zusammen? Kennt man sich da halt oder wie war das?
1: Verrückte Sache. Also er hatte die Idee, weil er befreundet ist mit Billies Mutter Maggie. Die leben nämlich beide vegan, reden viel über Ernährung und hat James Cameron wohl gedacht, och, ich könnte auch mal einen Film mit der Tochter drehen.
0: Toll.
1: So, der Mann hat 3 Oscars und der kann nur XXXL und so sieht Billie Eilish Hit Me Hard and Soft the Tour Live in 3D auch aus.
0: Kommen blaue Menschen vor oder geht ein Schiff unter?
1: Nein.
0: Gut, dass wir das noch geklärt haben vorher. Danke, Volker. Billie Eilish ab heute im Kino und jetzt für euch hier bei FFH mit Bad Guy im Radio.

0: Wenn du aus dem Fenster guckst, siehst du ziemlich viel Grau heute früh. Guten Morgen um 8:45 hier bei FFH. Das bleibt auch so. Wir kriegen dazu noch Regen und Gewitter bei maximal 21 Grad. Der Blick auf die Straßen jetzt mit FFH-Staupilot Nils Grunwald.
1: So langsam tut sich was auf der A5 Kassel-Frankfurt. Es staut sich zwar immer noch heftig zwischen dem Rasthof-Wetterau und dem Bad Homburger Kreuz, aber die Bergungsarbeiten laufen jetzt an der Unfallstelle. Die linke Spur ist noch blockiert und ihr braucht eine Stunde länger. Deswegen bitte umfahrt das Gebiet weiträumig.
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0: 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Und was der Mai auch schon neu gemacht hat, sind ja viele kleine neue Hessinnen und Hessen. Deshalb ist Guten Morgen Hessen-Reporter Daniel Granitzen ja heute auf einer neugeborenen Station unterwegs. War auch schon im Kreissaal und wir schalten in einer Viertelstunde wieder rüber ins Hochwaldkrankenhaus nach Bad Nauheim. Vielleicht können wir ja ein weiteres Baby im FFH-Land begrüßen. Wer weiß.

0: Kamrad kommt gleich, richtig gut. Heißt Hug Yourself und dazu Susan Vega.
1: My name is Luca. I live on the second floor.
0: Luca aus den 80ern, noch vor 9 für euch.
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11: Horrorverabredung endet im Krankenhaus. Ermittlungen nach Amokfahrt in Leipzig. Das Wetter, viele Wolken, später mehr Regen.
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11: Ich bin Maike Stolz, guten Morgen. Ein 21-Jähriger aus Nordrhein-Westfalen verabredet sich mit einer Bekannten am Bahnhof von Haunetal in Osthessen und geht dann durch die Hölle. Jetzt liegt er schwer verletzt im Krankenhaus, berichtet die Polizei. FFH-Reporter Olaf Brinkmann.
12: Es kam nicht nur seine Bekannte, eine junge Erwachsene, zum Bahnhof, sondern noch eine weitere junge Frau und ein junger Mann. Sie prügeln auf den 21-Jährigen ein, verletzen ihn mit Pfefferspray, packen ihn in ihren Kofferraum und fahren an einen unbekannten Ort. Dort geht es weiter mit Schlägen und Tritten und auch mit Messerstichen. Schwer verletzt packen sie ihn wieder in den Kofferraum. Es geht nach Thüringen. Dort gelingt ihm auf einem Rastplatz aber die Flucht. Die zwei jungen Frauen und der Mann wurden bereits festgenommen. Die Hintergründe sind noch unklar.
11: Leipzig steht nach der mutmaßlichen Amokfahrt in der Innenstadt unter Schock. Ein 33-jähriger Deutscher soll gestern mit einem Auto in eine Fußgängerzone gerast sein. 2 Menschen starben, 3 wurden schwer verletzt. Der Fahrer des Autos wurde festgenommen und soll heute vor den Haftrichter. FFH-Reporterin Fiona Reinert.
13: Die Betroffenheit in Leipzig ist am Tag nach der Tat groß. Um der Trauer Raum zu geben und der Opfer zu gedenken, soll es am Nachmittag eine ökumenische Gedenkandacht in der Nikolaikirche geben. Währenddessen laufen die Ermittlungen von Polizei und Staatsanwaltschaft weiter. Dafür sind Teile der Leipziger Innenstadt heute auch noch gesperrt. Ermittelt wird wegen Mordes in 2 Fällen und versuchten Mordes in mindestens 2 Fällen. Ein politisches oder religiöses Motiv schließt die Polizei aus.
11: Großer Schreckmoment heute Morgen auf der A7. Bei Kirchheim ist ein Schulbus mit einem LKW zusammengestoßen. Passiert ist das laut Polizei, als der Bus von der Raststätte wieder auf die Autobahn auffahren wollte. Aber der Unfall ging glimpflich aus. Die Polizei spricht von 2 Leichtverletzten, der Busfahrer und eine Schülerin. Bilder vom kaputten Bus seht ihr auch auf ffh.de und in der App.
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11: Trotz der steigenden Kerosinpreise, der schon gebuchte Sommerurlaub soll nachträglich nicht teurer werden. Das sagen jetzt zumindest die Reiseanbieter TUI, Altours und der Tour auf Nachfrage des Tagesspiegel. Für künftige Buchungen könnten höhere Preise aber nicht ausgeschlossen werden. Reiseveranstalter können den Reisepreis theoretisch nachträglich erhöhen, wenn das im Vertrag steht. Das müssten sie aber spätestens 20 Tage vor der Reise mitteilen. Ab 8% mehr gilt ein Sonderrücktrittsrecht. Und wir schauen noch an die Börse. Da wird der DAX zum Start in den Handel leicht im Minus erwartet.
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15: Um 9:02 mit etwas kühleren Temperaturen, maximal 21 Grad heute. Dazu Wolken, nachher aber auch Regen, Gewitter und teilweise echter Starkregen. Also da kommt richtig viel runter auf einmal. Und die nächsten Tage bleiben erstmal so wechselhaft. Zeit, um auf die Straßen zu schauen. Ist ja einiges los. FFH-Staupilot Nils Grunwald.
16: Du sagst es, vor allem auf der A5 Kassel-Frankfurt zwischen dem Rasthof Wetterau und dem Bad Homburger Kreuz. Immer noch eine Stunde Zeitverlust da in dem Stau. Die Bergungsarbeiten laufen nach dem Unfall mit einem Auto und zwei Kleintransportern links. Bitte umfahrt das Gebiet weiterhin weiträumig. Die A7 Hannover-Kassel zwischen Hannmünden-Lutherberg und Kassel-Ost. Stau und stockender Verkehr an der Baustelle. Plant hier eine halbe Stunde mehr Zeit ein. Und die A643 Mainz-Wiesbaden zwischen dem Dreieck Mainz und Wiesbaden-Eppel. 5 Kilometer stockend. Außerdem in Höhe Mainz-Gonsenheim ein Unfall links und dadurch staut sich zurück bis auf die A60 nach Mainz-Finden. Das waren die größten Staus. Alle Infos gibt's auch für eure Strecke in unserer FFH-App.
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15: Schön, dass ihr dabei seid am Dienstag.

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1: Du kannst dich neu verlieben, dir neue Frühlingsklamotten kaufen, eine neue Joggingstrecke entdecken. Alles in diesem Monat. Und tolle Beispiele dafür schauen wir uns jetzt an, die Woche mit euch. Heute geht's um neue Menschen. Liebe Grüße, guten Morgen, Hessen-Reporter Daniel Granitzny. Vor einer Stunde ja schon den kleinen Tom auf der Neugeborenenstation im Hochwaldkrankenhaus Bad Nauheim.
2: Na Julia, was ist das?
1: Ein Ball?
2: Ein Gymnastikball, genau. Und ja, auf den setze ich mich jetzt mal drauf. Hör mal auf, Lärm zu machen. Und mir gegenüber auf einem roten Gymnastikball sitzt Ines Schnabel. Guten Morgen.
3: Guten Morgen.
2: Auch Hebamme. Ines, wo sind wir hier jetzt?
3: Wir sind hier gerade im Hebammenzentrum und im Kursraum sind wir.
2: Viele Yogamatten und auch ein paar Spielzeuge, also ein ganz, ganz angenehmer Raum. Wie lange bist du schon Hebamme?
3: Ich bin schon 20 Jahre Hebamme tatsächlich.
2: Kann man sich da an die ein oder andere Geburt besonders erinnern, weil es irgendwie eine außergewöhnliche oder kuriose Situation gab oder ist das gar nicht so?
3: Ich glaube, jede Geburt ist so individuell, dass man ganz viel berichten könnte. Also es sind die einfachen Geburten, die einem in Erinnerung bleiben. Das sind aber auch manchmal die herausfordernden Geburten, wo man wirklich kämpft mit den Eltern, mit der Mutter, weil es einfach sehr anstrengend ist. Es sind Geburten, die einen anderen Weg einschlagen, als man vorher gedacht hatte und hinterher dann auch zusammensteht und total glücklich ist, dass man es gut geschafft hat.
2: Also ich höre schon raus, es sorgt auch bei einem selbst oder bei Hebammen für wahnsinnig viel Emotionen und dann auch Glücksgefühle und Momente, ne?
3: Ja, es ist auf jeden Fall ein sehr spannender Job und es ist aber auch ein sehr bereichernder Job, weil das ist eine Arbeit, die man macht und die ist anstrengend, aber da ist ja immer eine Belohnung zum Schluss da. Ja. Und daran teilzuhaben, wenn dann das Kind auf die Welt kommt, also dieser Moment, der ist einfach unbeschreiblich, da steht die Welt mal kurz still.
2: Also dann bin ich, glaube ich, nicht der Einzige, der jetzt zumindest mal stellvertretend vielen lieben Dank diesem tollen und wichtigen Job sagt. Ist ja auch internationaler oder Welthebammentag heute. Also ein Job, ohne den es nicht geht. Vielen lieben Dank, dass ihr euch da so ins Zeug legt und vor allem die Eltern und die Mütter so toll begleitet.
3: Ja, es ist am Start des Lebens, am Anfang des Lebens, für einen guten Start im Leben, genau.
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euch, James Morrison und Nelly Furtado hier bei uns bei FFH um 8:45. Schneller Blick aufs Wetter. Es ist heute ziemlich grau. Nachher mit mehr Regenschauern, teilweise auch Gewittern und maximal 21 Grad. Und der Blick auf die Straßen. Wir haben die A7 Hannover-Kassel. Zwischen Hanmünden-Lutherberg und Kassel-Ost steht ihr ja im Stau bzw. im stockenden Verkehr an der Baustelle. Plant da aktuell noch 20 Minuten mehr Zeit ein.

0: Was frage ich denn die Leute dieses Mal? Hat sich bestimmt unser FFH-Dummfrager gedacht. Und dann ist es ihm eingefallen, was wir für einen Monat gerade haben.
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2: Entschuldigung, ich lasse mich nur ungern stören, aber wie heißt denn folgendes Sprichwort? Alles neu macht der?
3: Bürgermeister?
2: Nee, der nicht.
4: Gott?
2: Warum der?
3: Weil er alles kann.
4: Weil er alles erschaffen hat.
2: Korrekt heißt es, alles neu macht der Mai.
3: Der Mai?
2: Es gibt ja auch die Maikäfer.
3: Ja.
2: Kennt ihr noch ein paar Tiere aus dem Mai?
3: Nee.
2: Die Meise gibt's noch?
3: Kennt ich nicht.
2: Ja, so ein Vogel, die Meise. Ja. Dann gibt's
3: die Ameise.
2: Die Ameise, genau. Warum heißt die Mayonnaise Mayonnaise?
3: Weil die im Mai hergestellt wurde.
2: Was glaubt ihr, was gibt es? Mailand, Juniland oder Aprilland?
3: Mailand.
5: Mailand.
2: Genau. Und was ist das Mailand?
3: Ist doch eine Insel, oder?
5: Eine Insel, ja.
2: Würdet ihr ja gerne auch mal auf die Insel Mailand gehen?
3: Ja. Ich will lieber nach Italien.
2: Du würdest lieber nach Italien gehen und nicht nach Mailand?
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0: gleich Dr. Alban. Das sind die 90er hier bei uns bei FFH und das hier ist so angesagt. Dieser ganze Typ ist angesagt. Alex Warren und Ordinary. Noch vor 9:30.
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0: Mit Temperaturen von bis zu 21 Grad heute, also einen Ticken kühler als die letzten Tage. Wir haben Wolken ansonsten, wir haben im Laufe des Tages aber auch wieder Regenschauer und Gewitter und der Regen kann auch teilweise heftiger sein. Also Starkregen ist da schon bei einigen von euch, beziehungsweise in einigen Ecken auf jeden Fall ein Thema und die nächsten Tage bleibt es auch eher erstmal wechselhaft. Der Blick auf die Straßen jetzt mit einer Meldung von der A5 Kassel Richtung Frankfurt. Zwischen Rastorf-Wetterau und Bad Homburger Kreuz ist die Unfallstelle zwar geräumt, aber es staut sich da immer noch auf 9 Kilometern. Also umfahrt bitte weiträumig. A7 Hannover-Kassel zwischen Hannunden-Lutherberg und Kassel-Ost immer noch Stau und stockender Verkehr da an der Baustelle. Plant hier bitte 20 Minuten mehr Zeit ein. Und auf der A643 Mainz-Wiesbaden stockt zwischen Dreieck Mainz und Wiesbaden-Eppelallee auf 5 Kilometern. Es waren jetzt die größten Staus. Wenn ihr für eure Strecke noch mal gucken wollt, klickt euch rein in die FFH-App.
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0: Und mit Alex Warren jetzt, wie versprochen. Guten Morgen.
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0: Morgen, hier ist FFH mit den Imagine Dragons um kurz nach 9:30. Wir lieben unser Bundesland und sind natürlich auch stolz drauf, beziehungsweise auch auf den Dialekt, den wir sprechen. Das ist nicht ganz so einfach, das will gelernt sein und deshalb freuen wir uns sehr, dass ihr unsere neue Serie so feiert die letzten Tage. Und ja, hier kommt ja schon eine neue Folge.
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0: Hier ist das Radio FFH. Hallo, hallo. Das haben wir gleich, Holly Humberstone. Und noch vor 10 Uhr NSYNC und bye, bye, bye. Ich bin Daniel Fischer und den Vormittag verbringen wir gerne gemeinsam. Bleibt einfach bei FFH.
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10: Zum Prügeln verabredet, Hooligan-Prozess in Kassel. Menschen in Deutschland kaufen mehr auf Pump. Das Wetter, nachher auch Starkregen möglich.
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10: Ich bin Maike Stolz, guten Tag. Sie sollen sich im nordhessischen Sörewald verabredet haben, um sich gegenseitig zu verprügeln. Hooligans von Eintracht Frankfurt und Neonazi-Hooligans aus dem Umfeld des Fußballvereins Rot-Weiß Erfurt. Deshalb stehen ab heute 9 Männer vor dem Landgericht in Kassel. FFH-Reporter Jan-Philipp Repp.
11: 11 gegen 11. Mit dem Ziel, die anderen zu überwältigen und kampfunfähig zu schlagen. So soll es im Mai 2019 auf einem Forstweg in Sörewald verabredet gewesen sein. Die hier Angeklagten sind laut Staatsanwaltschaft alle in der Hooligan-Szene von Eintracht Frankfurt aktiv. Ihnen wird vorgeworfen, Mitglieder der Gruppierung Jungsturm so heftig geschlagen zu haben, dass die teilweise ins Krankenhaus mussten und eine Woche lang arbeitsunfähig waren.
10: Russland hat eine zweitägige Waffenruhe angekündigt, ab Freitag, um den Tag des Sieges im Zweiten Weltkrieg zu feiern. Auch der ukrainische Präsident Selenskyj rief daraufhin am Abend eine Feuerpause aus, schon ab morgen. FFH-Reporter Friedemann Kohler.
12: Das gab es in 4 Jahren Ukraine-Krieg noch nicht. Zeitlich versetzte Waffenruhen. Erst will die Ukraine morgen und übermorgen nicht schießen, Russland will am Freitag und Samstag stillhalten. Dann wird in Russland der Tag des Sieges gefeiert. Die Ukraine gibt damit keine Garantie für die Militärparade in Moskau ab. Doch Russland hat für den Fall von Angriffen mit Vergeltung gedroht. Es ist doch unwahrscheinlich, dass Kiew so etwas plant. Selenskyj geht es darum, über Waffenruhen wieder in Friedensgespräche zu kommen.
10: Schneller Fahndungserfolg der Polizei in Mittelhessen. Nach den Schüssen in der Gießener Innenstadt sind 5 tatverdächtige Männer in einem Haus in Bad Wildungen festgenommen worden. 2 Opfer liegen nach der Schießerei schwer verletzt im Krankenhaus. Worum es bei dem Streit auf dem Lindenplatz ging, ist noch nicht geklärt. Konsum auf Pump. Die Menschen in Deutschland haben sich im vergangenen Jahr etwas mehr Kredite besorgt als noch 2024. Das zeigen die Jahreszahlen des Bankenfachverbandes. Besonders gefragt sind Autofinanzierungen. Etwa 1,2 Millionen Fahrzeuge hierzulande wurden per Kredit finanziert. In Mainz ist eine Straße eingebrochen wegen einer defekten Wasserleitung. Betroffen ist der Xaveriusweg. Dort wurde laut Stadt die Fahrbahn unterspült und die Trag- und Deckschicht brach weg. Der betroffene Bereich ist voraussichtlich bis zum 5. Juni gesperrt.
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0: Das ist im Moment noch ganz schön. Also die Sonne scheint in weiten Teilen des FFH-Landes. Allerdings gibt es dann heute Vormittag auch schon ein paar Schauer. Ab Mittag mehr Schauer und Gewitter, teilweise mit starkem Regen, örtlich Unwetter. 16 bis 21 Grad und auch kommende Nacht wird es nass, allerdings dann etwas entspannter. Morgen am Mittwoch viele Wolken, teilweise mit Schauern und einzelnen Gewittern. Also keine große Änderung. Morgen 14 bis 20 Grad, je nachdem, wie die Sonne durchkommt. Und am Donnerstag dann ein bisschen kühler, 13 bis 17 Grad und auch durchwachsen. Wir gucken auf die Straßen, jetzt um 2:02 starten wir auf der A6 Kaiserslautern Richtung Mannheim. Zwischen Mannheim-Sandhofen und Fürnhammer Dreieck 3 Kilometer Stau. Dann haben wir die A7 Hannover Richtung Kassel, zwischen Hanmünden-Lutherberg und Kassel-Ost Stau und stockender Verkehr an der Baustelle. Hier braucht ihr 20 Minuten länger. A60 Mainz-Bingen zwischen Mainz-Lerchenberg und Dreieck Mainz 3 Kilometer Stau. Das waren die größten Staus. Alle Infos für eure Strecke klickt euch einfach jederzeit bei uns in die FFH-App rein. Und einen Blitzer haben wir auf der A3 Würzburg Richtung Frankfurt, Höhe Offenbacher Kreuz bei einer Baustelle. Hier ist Tempo 60 erlaubt. Jens hat den gesehen und gemeldet über WhatsApp. Jens, vielen Dank. 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
0: Schönen Vormittag. Ich bin ja sehr gespannt, was da so kommt. Im Moment sieht es gar nicht so, also im Moment sieht es nach einem ganz tollen Tag aus, finde ich, aber der Wetterbericht sagt dir was anderes. Also, ich will nicht sagen Vorfreude, aber ich bin gespannt, wie wild es heute noch wird. Hier ist Hitradio FFH in Sync. Wir gehen also zurück in die 90er.

Eros Ramazzotti und Tina Turner. Ich finde, es hat was Frühlingshaftes. Hat was Frühlingshaftes. Miley Cyrus, Flowers gleich für alle, denen es noch nicht reicht. 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Wer braucht dringend neue Pflanzen für Balkon oder Terrasse? Dann drücke ich euch die Daumen, denn jetzt am Samstag gewinnt ihr einen 1.000-Euro-Gutschein für die Mauck Gartenwelt in Oberursel in unserer Sendung Überraschung FFH. 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Dann jetzt anrufen 069 19 72 5 und spielt mit mir um einen Startplatz in unserer Samstagsshow. Ich habe ein kleines Quiz für euch vorbereitet. Es ist lösbar, sage ich nur. Neue Musik jetzt Offenbach.

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8: So, es ist 10.26 Uhr. Hallo auf die Straßen. Und da ist jetzt ein bisschen was zusammengekommen die letzten paar Sekunden. Achtung bitte, auf der A7 Würzburg in Richtung Fulda. Höhe Bad Brückenau-Volkers sind Rehe an der Fahrbahn. Bitte fahrt hier in beiden Richtungen vorsichtig. Achtung, nochmal auf der A7, jetzt Kassel Richtung Fulda. Zwischen Homberg-Efzer und Bad Hersfeld-West liegt ein Stützrad auf der rechten Spur. Auch hier bitte vorsichtig fahren. Achtung, auf der A49 jetzt Kassel Richtung Gießen. Ein Stein auf der Autobahn zwischen Neuental und Schwalmstadt. A6 Kaiserslautern Richtung Mannheim zwischen Mannheim-Sandhofen und Firnheimer Dreieck. 3 Kilometer Stau an der Tagesbaustelle auf der rechten Seite. Die A7 Hannover Richtung Kassel zwischen Hanmünden-Lutherberg und Kassel-Ost. Stau und stockender Verkehr an der Baustelle. Ihr braucht 20 Minuten länger. A60 Mainz-Bingen zwischen Mainz-Lerchenberg und Dreieck Mainz. 4 Kilometer Stau wegen der Tagesbaustelle rechts. Das waren die größten Staus. Alle ausführlich bei uns. Jederzeit zum Reinklicken in der FFH-App. Und einen Blitzer haben wir auch am Ortseingang von Rhein-Roth, wenn ihr Richtung Schotten unterwegs seid. Auf beiden Seiten hier ist Tempo 50 erlaubt. Amber hat ihn gesehen und gemeldet über die FFH-App. Vielen Dank. Ich bin Daniel Fischer. Schönen Vormittag euch.
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Hier ist Radio FFH, 10.38 Uhr, was aktuell ist. Für alle auf der A5, Frankfurt Richtung Darmstadt zwischen Langenmöllfelden und Weiterstadt. Achtung! Stopp! Achtung, eine Entenfamilie auf der Fahrbahn. So viel Zeit muss sein. So, jetzt Leonie. Eine Entenfamilie auf der A5. 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

0: Hier ist Radio FFH, genau 20 vor 11. 1000 Euro für Gartenmöbel oder Blumen für Balkon und Terrasse. Melanie aus Frechen und Diana aus Reichelsheim spielen jetzt mit mir und alle können mitquissen. Seid ihr bereit? Geht's euch gut?
1: Ja, alles super.
0: Sehr gut. Samstag spielen wir um den 1000 Euro Gutschein von der Mauk Gartenwelt in Oberursel und einen Startplatz in unserer Sendung erspielt ihr euch jetzt, okay?
1: Okay.
0: Es ist ein Blumenquiz. Es ist machbar. Ich stelle euch Fragen, wer zuerst zwei Fragen richtig beantwortet hat, hat gewonnen. Denn wenn ihr falsch antwortet, hat der andere automatisch einen Punkt. Die andere automatisch einen Punkt, okay?
1: Okay.
0: Melanie, bereit? Diana auch?
2: Ja. Ja.
0: Erste Frage. Wie nennt man die violette Blume, deren Namen so klingt, als hätte man ein blaues Auge?
2: Diana, Melanie. Falschen.
0: Diana.
2: Diana, Falschen.
0: Jawohl, Pfeilchen. Genau. 1-0 Diana. So, nächste Frage. Das ist ein bisschen schwieriger. Wie wird die Schwertlilie noch genannt?
2: Diana.
0: Diana.
2: Wasserlilie. Wasserlilie.
0: Wasserlilie.
2: Ja.
0: Iris. Ja, Iris wird die noch genannt.
2: Ah, scheiße.
0: Ja. Okay. 1-1. Jetzt überlegt gut. Mit welcher Blume spielt man? Er liebt mich nicht.
1: Melanie.
0: Melanie.
1: Gänseblümchen.
0: Mit Gänseblümchen. Genau. Ja, Margariten hätte ich auch gelten lassen.
1: Okay, super.
0: Melanie, Glückwunsch. Wenn ihr auch mitmachen wollt, nächste Quali-Runde für den Samstag, für den 1000-Euro-Gutschein. Morgen Vormittag bei mir. Und jetzt richtig gute Musik. 1, 2, 3, 4, die New Radicals. Wir spielen You Get What You Give. 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

0: entspannt durch diesen Vormittag. 10.52 Uhr, hier ist das Radio FFH und das kommt gleich. Kamerad mit Friends, noch vor 11 Uhr und außerdem gehen wir zurück in die 80er und spielen gleich Sandra und Maria Magdalena. Bleib einfach bei FFH.
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7: Horrorverabredung, Mann landet in Klinik. Prozess, Münzen aus Parkautomaten geklaut. Das Wetter regnerisch bis 21 Grad.
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7: Ich bin Linda Hadiko, guten Tag. Ein 21-Jähriger aus Nordrhein-Westfalen verabredet sich mit einer Bekannten am Bahnhof von Haunetal in Osthessen und geht dann durch die Hölle. Jetzt liegt er schwer verletzt im Krankenhaus, berichtet die Polizei. FFH-Reporter Olaf Brinkmann.
8: Es kam nicht nur seine Bekannte, eine junge Erwachsene, zum Bahnhof, sondern noch eine weitere junge Frau und ein junger Mann. Sie prügeln auf den 21-Jährigen ein, verletzen ihn mit Pfefferspray, packen ihn in ihren Kofferraum und fahren an einen unbekannten Ort. Dort geht es weiter mit Schlägen und Tritten und auch mit Messerstichen. Schwer verletzt packen sie ihn wieder in den Kofferraum. Es geht nach Thüringen. Dort gelingt ihm auf einem Rastplatz aber die Flucht. Die zwei jungen Frauen und der Mann wurden bereits festgenommen. Die Hintergründe sind noch unklar.
7: Leipzig steht nach der mutmaßlichen Amokfahrt in der Innenstadt unter Schock. Ein 33-jähriger Deutscher soll gestern mit einem Auto in eine Fußgängerzone gerast sein. Zwei Menschen starben, drei wurden schwer verletzt. Der Mann wurde festgenommen und soll heute vor den Haftrichter. FFH-Reporterin Fiona Reinhardt.
9: Die Betroffenheit in Leipzig ist am Tag nach der Tat groß. Um der Trauer Raum zu geben und der Opfer zu gedenken, soll es am Nachmittag eine ökumenische Gedenkandacht in der Nikolaikirche geben. Währenddessen laufen die Ermittlungen von Polizei und Staatsanwaltschaft weiter. Dafür sind Teile der Leipziger Innenstadt heute auch noch gesperrt. Ermittelt wird wegen Mordes in 2 Fällen und versuchten Mordes in mindestens 2 Fällen. Ein politisches oder religiöses Motiv schließt die Polizei aus.
7: Menschenrechte sind nicht verhandelbar. Unter diesem Motto gibt es heute in Hessen einige Aktionen. Anlass ist der Europäische Protesttag zur Gleichstellung von Menschen mit Behinderung. FFH-Reporterin Simone Gutberlet.
10: Überall muss gespart werden und das könnte auch Kinder und Jugendliche mit Behinderung treffen, befürchtet der Sozialverband VDK Hessen-Thüringen. So sei zum Beispiel im Gespräch die Mittel für die Schulbegleitung zu kürzen. Auch in Betrieben könnten Leistungen wegfallen, warnt die Gewerkschaft Verdi. Sie geht deshalb am Nachmittag in Marburg auf die Straße. Motto: Sparpolitik behindert. In Wiesbaden soll vor allem auf Barrieren im Alltag hingewiesen werden, bei einem Protesttag vor dem Rathaus inklusive Flashmob.
7: Fast 2 Millionen Euro verschwinden aus Parkautomaten. Jahrelang bemerkt es in Kempten niemand. Jetzt muss sich ein Ehepaar dafür vor Gericht verantworten. Der Ex-Mitarbeiter der Stadt soll über Jahre Münzen aus den Parkscheinautomaten geklaut haben, zusammen mit seiner Partnerin. Er hatte einen Schlüssel und war mit dem Leeren der Geräte beauftragt.
0: Kleinvieh macht auch Mist, ne?
6: Ja, lohnt sich. 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
0: offenbar. Das Wetter ist im Moment noch in weiten Teilen des FFH-Landes sehr schön und sonnig, aber das bleibt leider heute nicht so, sondern da kommt jetzt irgendwann Regen und der wird teilweise auch ganz schön heftig. Also es gibt heute Gewitter mit Starkregen, örtlich Unwetter, die Temperaturen bis dahin 16 bis 21 Grad. Auch kommende Nacht nass, aber unspektakulär und morgen am Mittwoch viele Wolken, teilweise ein paar Schauer hier und da, ein Gewitter, 14 bis 20 Grad, also schon kühler. Und am Donnerstag noch ein bisschen kühler, 13 bis 17 Grad und auch dadurch wachsen.
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0: Wir gucken auf die Straßen. 2 Minuten vor 11 haben wir es. A7 Hannover Richtung Kassel zwischen Hannmünden-Lutherberg und Kassel-Ost. Streckenweise stockender Verkehr an der Baustelle. Ihr braucht 20 Minuten länger. Die A45 Dortmund-Gießen zwischen Herborn-Süd und Ehringshausen. Eine ungesicherte Unfallstelle in der Baustelle. Achtung, hier liegen außerdem Warnbarken auf der Fahrbahn. Also bitte fahrt hier vorsichtig durch. Und wir haben einen Blitzer in Eschwege am Südring. Hier ist Tempo 30 erlaubt. Lisa hat ihn gesehen und gemeldet über die FFH-App. Lisa, vielen Dank.
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0: Ich hoffe, ihr habt Spaß. Schönen Vormittag wünsche ich. 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

0: Kelly Clarkson bei uns bei Hitradio FFH um 11 nach 11. Jeder Tag, an dem du dich gelästert hast, ist ein verlorener Tag. Das ist das Motto meines lieben Kollegen, leichter Rickbeißer, Volker Wilner. Und jetzt an dieser Stelle nerven ihn die Toiletten anderer Menschen. Geht's noch?
1: Mich nerven nicht alle Klos. Mich nerven Gästeklos mit südländischem Flair. Und das sind nun mal 90% aller Gästeklos.
2: So sieht die Scheißwahrheit aus.
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1: Neulich musste ich mal wieder bei Jasmin und Benny auf die Keramik. Eigentlich nette Leute, aber mental im Italienurlaub hängen geblieben. Muscheln auf der Fensterbank, ein Glas mit Meersand auf der Ablage, an der Wand ein Foto vom Fischerviertel in Rimini und noch mehr Muscheln auf diesem kleinen Schränkchen, wo die WC-Ente ihr Zuhause hat.
4: Was ist denn hier los?
1: Und vor allem, warum haben Jasmin, Benny und alle anderen Besitzer mediterraner Toiletten im Strandurlaub gedacht, och, ich schipp mir mal einen Pfund Sand in den Koffer als Deko fürs Klo daheim?
5: Bisschen doof ist ja schön, aber...
1: Haben die vielleicht mal heimlich in die Adria gepieselt und sich überlegt, das Gefühl möchte ich auch in unserer Einliegerwohnung haben.
6: Das muss man sich mal vorstellen.
1: Aber wahrscheinlich erinnert sie das Meeresrauschen einfach an die Klospülung nach dem großen Geschäft. Ist auch nicht jeder Gästeklo-Besucher so ein Muffelkopf wie ich. Irgendeine Ute seufzt bestimmt nach dem Toilettengang. Och, kennt ihr auch diese malerische Pizzeria da Michele in Jesolo? Die machen ein Bruschetta zum Niederknien.
7: Und ich glaube, die hat nicht nur ihre Haut verbrannt, sondern auch ihr Gehirn.
1: Ich käme doch nie auf die Idee, meinen Schacht passend zu meinem New York-Trip zu dekorieren. Sehe auch blöd aus mit der Quittung für das völlig überteuerte Hotel im Bilderrahmen, einer toten Kakerlake auf der Ablage und zwei vertrockneten Cheeseburgern auf der Fensterbank.
4: Die sehen scheiße aus.
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17: Gleich 11:30 Uhr. Hallo auf die A7 Hannover Richtung Kassel. Zwischen Hannmünden-Lutherberg und Kassel-Ost. Streckenweise stockender Verkehr an der Baustelle. Ihr braucht 20 Minuten länger. Sonst ist es ganz entspannt. Geblitzt wird auf der B49 Gießen Richtung Wetzlar, Höhe des Dudenhofener Sees. Tempo 100 ist da erlaubt. Fabi hat ihn gesehen und gemeldet über die 069-1972-5. Fabian, vielen Dank. Schönen Vormittag. Ich bin Daniel Fischer. Hi.
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meine jetzt gar nicht Alex Warren mit Fever Dream, diesen Song, sondern wie die Stars, wirklich die absoluten Megastars, bei der Met Gala in diesem Jahr ausgesehen haben. Gestern Abend, Met Gala ist ja fürs Metropolitan Museum of Art in New York jedes Jahr die Gala von der Modezeitschrift Vogue organisiert. Und Motto war Fashion is Art, also Fashion ist Kunst. Und die Stars kamen wirklich unfassbar opulent. Also klickt euch mal bitte durch diese Bilder im Internet. Das ist komplett irre. Heidi Klum allen voran. Finde ich zwar ziemlich schrecklich, das Outfit, aber sie kam als Kunstskulptur. Sah ein bisschen aus wie die Freiheitsstatue. Und viele andere haben wirklich sich so Gedanken gemacht davor. Also ihr müsst diese Outfits euch unbedingt mal angucken. Und auch diese Frau hier, sehr schönes Outfit übrigens, Katy Perry, komplett in Weiß, aber auch mit Maske vorm Gesicht. Nicht schlecht. Hier ist sie, Last Friday Night

0: Und das gibt's gleich, Raymond. Noch vor 12 Uhr. Außerdem alle Farben und Stephanie Heinzmann. Bleibt bei FFH.
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10: Brandserie in Wiesbaden, Polizei rätselt. Gratiskartoffeln in Schwalmstadt. Das Wetter Regenwolkenmix, aber mild.
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10: Ich bin Linda Hadiko, guten Tag. Wer steckt hinter dieser Brandserie in Wiesbaden? Unbekannte haben in der Nacht etliche Mülltonnen angezündet, die ganz in der Nähe von Wohnhäusern standen, so die Polizei. FFH-Reporter Lorenzo Rendon Valencia.
11: 4 Stunden Dauereinsatz für die Feuerwehr in der Wiesbadener Stadtmitte und in Biebrich. Sie muss an 10 verschiedenen Orten gleichzeitig löschen und das mitten in der Nacht. Insgesamt 30 Mülltonnen stehen lichterloh in Flammen. Eine größere Ausbreitung auf Gebäude kann die Feuerwehr noch verhindern. In einem Fall greift der Brand aber auf eine Hausfassade über. Die Ermittler prüfen jetzt, inwiefern die Brände zusammenhängen und suchen Zeugen.
10: Seit Anfang Mai gibt es in Deutschland den Tankrabatt wegen der hohen Spritpreise. Die 17 Cent Steuersenkung pro Liter landen aber offenbar nicht komplett an den Zapfsäulen. Das haben jetzt auch die Wirtschaftsforscher vom Münchner IFO-Institut berechnet. FFH-Reporter Thomas Brockt.
12: 4 Stunden groß ist der Unterschied beim Diesel. Der wurde laut IFO-Institut in den ersten 3 Tagen des Tankrabatts im Schnitt nur 4 Cent billiger. Bei Superbenzin waren es immerhin 12 Cent. Es ist zwar auch für die Experten schwer, genau zu sagen, wie die schwankenden Preise zustande kommen und wie groß der Einfluss von Maßnahmen wie dem Tankrabatt ist. Zuvor hatten aber auch schon der ADAC und Verbraucherschützer kritisiert, dass die Steuersenkung nur teilweise bei den Autofahrern ankommt.
10: Was passiert, wenn es plötzlich für längere Zeit keinen Strom oder kein Internet mehr gibt? Auf einen solchen digitalen Super-GAU ist die Welt nicht vorbereitet, zeigt ein aktueller Bericht der Vereinten Nationen. Wenn zum Beispiel großflächig Satelliten ausfallen oder Unterseekabel reißen, hätte das verheerende Folgen. FFH-Reporterin Christiane Oellrich.
13: Das alles sei kein Science Fiction. Es könne schneller passieren, als uns lieb ist, warnen die Experten. Dann funktionieren plötzlich Mobilfunknetze nicht mehr. Fehlende Kühlung könnte die heute für so vieles wichtigen Datenzentren teils lahmlegen. Die Navigation für die Luftfahrt fiele aus, ebenso Zahlungssysteme. Und Krankenhäuser, die Patientendaten elektronisch verwalten, die könnten kaum noch arbeiten. Es sei dringend nötig, analoge Systeme zu erhalten, um im Krisenfall handlungsfähig zu bleiben.
10: In Schwalmstadt gibt's heute kostenlose Kartoffeln. Die Hefata-Diakonie feiert dort ihr 125-jähriges Bestehen und verschenkt deshalb insgesamt 125 Zentner Kartoffeln ab heute an jedem Dienstag im Mai. Für jeden, der kommt, gibt es bis zu 10 Kilo gratis.
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0: Das ist noch relativ stabil. Ich weiß nicht, vielleicht regnet es bei euch schon. Jetzt kommt der Regen so langsam, aber die Temperaturen sind noch wirklich gut. Über 20 Grad in der Spitze. Es fängt jetzt langsam an zu regnen und heute Nachmittag soll es richtig heftig werden. Mit Gewittern, mit Starkregen, mit Unwettern hier und da. Und ab dann wird es richtig wechselhaft. Also auch morgen einzelne Gewitter, immer wieder Regenschauer. Dann nur noch 14 bis 20 Grad. Der Donnerstag 13 bis 17 Grad. Also, ich weiß nicht, die Woche, die war richtig gut, aber jetzt wird's etwas durchwachsener.
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0: Lass mal gucken, was auf den Straßen los ist. Eine Minute noch, dann ist es 12. Wir haben nur die A7 Hannover Richtung Kassel. Zwischen Hanmünden, Lutherberg und Kassel Ost. Streckenweise stockender Verkehr an der Baustelle. Ihr braucht hier 20 Minuten länger. Und wir haben einen Blitzer in der Ortsdurchfahrt von Lorsch, also in Südhessen, auf der Grimhildenstraße in beiden Richtungen. Stella hat ihn gesehen und gemeldet über die FFH-App. Stella, vielen Dank.
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0: Einen schönen Mittag. Hallo.

0: einen schönen Dienstagmittag mit uns, mit Hitradio FFH und Enrique Iglesias und Bailamos. Also mit 24 schon unglaubliche 10 Grammys zu Hause stehen zu haben und dazu noch 2 Oscars. Billie Eilish, ich spiele sie dir gleich mit Birds of a Feather. Und außerdem seht ihr sie ab heute im Kino. Billie Eilish, Hit Me Hard and Soft, FFH-Kinomann Volker Wilner. Das ist ein richtiger Konzertfilm, richtig?
1: Aha. Von ihrer letzten Tour. Wir sehen die spektakuläre Show in 3D und mit einem Hammer-Sound. Und natürlich erleben wir auch, was alles dahinter steckt bei so einer Welttournee und was hinter den Kulissen passiert. Also Billie Eilish lässt uns da wirklich nah an sich ran.
0: Aber der Regisseur ist ja wirklich auch ein absoluter Megastar. Also nicht nur die vor der Kamera, sondern auch der dahinter. James Cameron.
1: Ja, das ist der Mann hinter Titanic, Terminator und Avatar. Und der kann eigentlich gar keine kleinen Filme machen.
0: Ja.
1: Und das ist auch wieder ein gutes Beispiel dafür. Hier hat er jetzt die Regie zusammengewuppt mit Billie Eilish selbst. Übrigens parallel zu seiner Arbeit am letzten Avatar-Film. Und wie kam das Ganze? James Cameron ist ein Freund von Billies Mutter. Die sind beide irgendwie zusammengekommen, weil die sich mit veganer Ernährung beschäftigen.
0: Ja.
1: Und ja, so einfach ist es manchmal.
0: So klein ist die Starwelt, die Mega-Starwelt.
1: Genau.
0: Wahnsinn. Also die Großen bei uns zu Hause wollen den garantiert gucken, weil die waren auch beim Konzert in Köln. Aha. Und es war mega krass, da überhaupt reinzukommen. Und also für mich war es auch eine Erfahrung, obwohl ich nur vor der Tür stand. Aber ab heute können wir uns das Ganze auch im Kino angucken. Dankeschön.
1: Gerne.

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11: Um gleich 12:30. Hallo auf die Straßen und Achtung bitte. Auf der A67 Darmstadt Richtung Mannheim. Zwischen Funkstadt und Gernsheim liegen Fahrzeugteile auf der Fahrbahn. Bitte fahrt hier vorsichtig. Achtung auch auf der B37 Kreisbergstraße in Neckarsteinach liegen zwischen Darsberger Straße und Schönauer Straße Fahrzeugteile auf der Fahrbahn. Auch da bitte aufpassen. A7 Hannover-Kassel zwischen Hanmünden-Lutherberg und Kassel-Ost streckenweise stockend an der Baustelle. Hier braucht ihr 20 Minuten länger. Und ein Blitzer haben wir in Osthessen in Schlitz auf der Zinnhöhe der Arztpraxis. Hier ist Tempo 30 erlaubt. Mario hat den gesehen und rübergeschickt über WhatsApp. Vielen Dank, Mario. Ich bin Daniel Fischer. Schöne Mittagspause euch.
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so gut. Michael Jackson bietet bei uns bei Hitradio FFH. Da haben wir was Aktuelles jetzt um 12.37 Uhr. Achtung bitte, A661 Oberursel Richtung Egelsbach. Da ist ein Fahrradfahrer auf der Fahrbahn zwischen Frankfurt-Niedereschbach und Heddernheim. Bitte ganz besonders vorsichtig fahren. Dankeschön.

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1: Ich spiele bei der Eintracht. Den Satz mal zu sagen, da schwillt die Brust von selbst, oder? Muss ja keiner wissen, dass nicht Fußball gemeint ist. Eintracht Frankfurt hat ja noch ein paar andere Abteilungen. Zum Beispiel seit knapp 3 Jahren Golf. Jens Fischer ist stellvertretender Leiter der Golfabteilung da. Er hat sie sogar mit ins Leben gerufen. Golf begeistert ihn total und die Begeisterung will er weitertragen. Jeder darf da mitmachen.
2: Absolut, ja. Das ist ja genau der Anspruch auch von Eintracht, dass wir Golf als Sport sehen und dass wir eigentlich jeden jeglichen Alters, jeglicher Fähigkeit die Möglichkeit bieten wollen, den Sport auszuüben und einfach das zu genießen, in der frischen Luft zu sein, Schläger zu schwingen, egal ob das jetzt perfekt ist oder ob das noch ausbaufähig ist.
1: Ein Sport für alle und wer dann Blut leckt und vielleicht auch mal am Handicap arbeiten will, also für Turniere, ab zum Training vorher.
2: Also es gibt die Driving Range in jedem Golfclub eigentlich, da haust du halt Bälle. Dann gibt es einen Kurzspielbereich, dann übst du so das kurze Spiel, Putten aus kurzer Distanz aufs Grün spielen. Auf der Driving Range übst du die vollen Schläge und zu Hause kannst du halt Gymnastik machen. Und das verkennen viele, die halt nur auf den Platz gehen. Wenn du haust mit 200 km/h auf den Ball, dass da irgendwelche Kräfte wirken, ist eigentlich logisch. Und da rechnet keiner mit. Die gehen hin, keiner macht sich warm und dann auf den Ball. Ey.
1: Ja, jetzt wisst ihr schon mal, welche Fehler ihr nicht machen dürft. Aber das Tolle beim Golf, Anfänger und Profis können auch zusammen auf dem Platz stehen.
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0: Hier ist halt Radio FFH. Gleich gibt's mehr Gutes. Wir haben Lost Frequencies. Und wir gehen mal ein bisschen zurück in der Zeit. Kennst du noch? Cicento. Läuft gleich bei uns. Bleib dran.
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6: BioNTech schließt Standorte, hunderte Jobs betroffen. Streiks in Hotelbranche drohen. Das Wetter regnerisch bis 21 Grad.
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6: Ich bin Linda Hadiko. Guten Tag. Bittere Nachricht für hunderte BioNTech-Mitarbeiter. Der Impfstoffhersteller plant die Schließung mehrerer Produktionsstandorte bis Ende 2027. Darunter das Werk im mittelhessischen Marburg, kündigte das Management von BioNTech an. Auch Standorte in Idar-Oberstein und Singapur sind demnach betroffen. Ziel der Schließungen: bis zu 500 Millionen Euro einsparen. Die großen Reiseveranstalter wollen ihre Kunden für gebuchte Reisen nicht nachträglich zur Kasse bitten, trotz der steigenden Kerosinpreise. Das berichten TUI, Altours und Der Tour dem Tagesspiegel in einer Umfrage. Für künftige Buchungen könnte es allerdings deutlich teurer werden. FFH-Reporter Thomas Bremser.
7: Veranstalter können den Reisepreis tatsächlich nachträglich erhöhen. Und zwar dann, wenn es im Vertrag steht und gestiegene Kosten wie Kerosin es nachweislich erfordern. Ein solcher Aufschlag muss aber spätestens 20 Tage vor der Reise mitgeteilt werden. Die Preise für Kerosin steigen aktuell, deshalb könne man nicht ausschließen, dass die Buchungen teurer werden. Auch Sorgen vor einem Mangel an Kerosin stehen im Raum. Wenn Flüge deshalb im Sommer gestrichen werden müssen, werde man die Kunden umgehend informieren, heißt es.
6: In Hessen könnte demnächst in Hotels, Restaurants und Cateringbetrieben gestreikt werden. Damit droht die Gewerkschaft Nahrung, Genuss, Gaststätten. Hintergrund seien die stockenden Tarifverhandlungen. Die NGG fordert nach eigenen Angaben eine Erhöhung der Gehälter und Ausbildungsvergütungen um 7,5%. Die Arbeitgeber hätten bisher ein Plus von 1% angeboten. Da hat sich in den letzten Jahren kaum etwas verändert. Mütter von kleinen Kindern sind deutlich seltener berufstätig, übernehmen aber mehr Sorgearbeit. Zahlen des Statistischen Bundesamts ergeben, 2025 gingen rund 40% der Mütter mit mindestens einem Kind unter 3 Jahren arbeiten. Bei Vätern lag die Quote bei fast 89%.
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0: Das ist immer grauer, immer wolkiger. Und hier und da regnet es auch schon. Sonne heute so gut wie gar nicht mehr, dafür Regen und teilweise wirklich unwetterartiges Zeug draußen. Also ganz viel Gewitter sehen wir für heute Nachmittag am Himmel über dem FFH-Land. Die Temperaturen dann entsprechend auch kühler, nicht mehr 20 Grad. Kommende Nacht auch noch nass, aber nichts Wildes mehr und morgen dann durchwachsen. Also wir bekommen Temperaturen 14 bis 20 Grad, wechselhaft wird's, hier und da noch ein Gewitter. Und auch der Donnerstag sieht ziemlich bewölkt aus. Mit immer wieder Schauern dazwischen und maximal noch 17 Grad.
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0: Wir gucken auf die Straßen jetzt um 1:02. Es ist recht überschaubar. Wir starten auf der A7 Hannover Richtung Kassel. Zwischen Hanmünden-Lutterberg und Kassel-Ost streckenweise Stau an der Baustelle. Hier braucht ihr 15 Minuten länger. Dann haben wir die A661 Oberursel Richtung Egelsbach. Zwischen Preungesheimer Dreieck und Frankfurt-Ost. 2 Kilometer stockend an der Baustelle. Und geblitzt wird in Cuxhagen auf dem Schwarzenbachweg. Hier ist Tempo 30 erlaubt. Markus hat den gesehen und gemeldet über WhatsApp. Markus, vielen Dank.
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0: Um 1:15 einen schönen Mittag. Hallo.

Gefahr. Wir haben was Aktuelles für alle. Auf der A3 Frankfurt Richtung Würzburg, jetzt um 13 Minuten nach 1, zwischen Offenbacher Kreuz und Obertshausen. Achtung, hier sind Personen ganz nah dran an der Fahrbahn. Bitte fahrt hier in beiden Richtungen vorsichtig. Und Achtung, auch auf der B45 Kreis Offenbach, zwischen Dudenhofen und Niederroden, ist ein Fahrradfahrer auf der Fahrbahn unterwegs. Bitte fahrt auch hier vorsichtig. Wir sagen euch immer Bescheid, wenn wir sowas haben. Und ich habe gerade mal nachgeguckt, was Evren eigentlich macht, denn diese Woche ist sie ja nicht da. Die ist in Paris. Liebesurlaub. Deswegen. Ja, je t'aime. Und zwar zum ersten Mal, seit ihr Sohn auf der Welt ist. Zum ersten Mal mit ihrem Mann. Nur die beiden. Und wie alt ist ihr Sohn jetzt? Wie alt ist denn jetzt der Bruder? 10, 11, 12? Oh Gott, ich weiß es gerade gar nicht. Aber auf jeden Fall ist schon ein paar Jahre auf der Welt. Und es ist das erste Mal, dass die beiden zu zweit wegfahren. Und wie wichtig das ist. Ich dachte gerade, als ich mit einem Kollegen drüber gesprochen habe, man macht es viel, viel, viel zu selten. Wir stellen es zu Hause auch immer wieder fest. Und Paarzeit ist so wichtig, dass du anschließend auch wieder einfach Power hast und den normalen Alltag ertragen kannst. Ist ja schon wild, was zu Hause so abgeht. Also insofern super, dass ihr das macht und super, dass ihr es durchgesetzt habt. Und wie der ungewohnte Urlaub so läuft und was vielleicht doch nicht mehr so läuft, erzählt Evren nachher ab 14 Uhr hier bei uns. Da meldet sie sich hier. Ich stelle mir auch gerade vor, ist ja auch ein super Pärchenurlaub, wenn du dazwischen drin bei FFH erzählen musst, was gerade so abgeht. Na gut, okay. Also, sie macht's nachher 14 Uhr hier im Radio.

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10: Um 13:30, aber da ist zum Glück nicht viel, die A7 Hannover Richtung Kassel. Zwischen Hannmünden, Hedemünden und Kassel-Ost streckenweise stockend an der Baustelle. Wie schon den ganzen Vormittag, ihr braucht jetzt eine halbe Stunde länger. Und geblitzt wird im Moment in Gießen auf der Ringallee Höhe des Kleingartenvereins. Hier ist Tempo 30 erlaubt. Silke hat ihn gesehen, über die FFH-App gemeldet. Silke, vielen Dank. Ich bin Daniel Fischer, hallo.
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0: Schönen Dienstag für euch. Hier ist Hit Radio FFH. Gleich geht's zurück ins Jahr 1993. Mit diesem FFH Greatest Hit von Ugly Kid Joe, Cats in the Cradle, hört ihr gleich bei uns. Und es geht vorwärts mit Miley Cyrus. Let's pretend it's not the end of the world. Aus dem letzten Jahr absolut angesagt. End of the World hört ihr bei uns noch vor zwei.
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13: Hunderte Jobs in Gefahr, BioNTech schließt Werke. Tankrabatt kommt nur teilweise an. Das Wetter, Regen, teils auch Gewitter.
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13: Ich bin Linda Hadiko, guten Tag. Schock in Marburg. Der Impfstoffhersteller BioNTech will den Standort komplett schließen, schon im nächsten Jahr. Das Mainzer Pharmaunternehmen will Kosten sparen und dann stärker in die Krebsforschung investieren. FFH-Reporterin Anne Schmidt.
14: Damit werden in Deutschland künftig keine Corona-Impfstoffe mehr produziert. Mit der Schließung der Produktion in Marburg fallen hier rund 540 Arbeitsplätze weg. Skrupellos nennt das die Industriegewerkschaft in einer ersten Reaktion. BioNTech will Kosten sparen und in die Krebsforschung umlagern. Für den Pharmastandort Marburg ist es eine weitere Hiobsbotschaft. Auch CSL Behring streicht Stellen am Standort und schließt sogar ein ganzes Forschungszentrum.
13: Seit Anfang Mai gibt es in Deutschland den Tankrabatt wegen der hohen Spritpreise. Die 17 Cent Steuersenkung pro Liter landen aber offenbar nicht komplett an den Zapfsäulen. Das haben jetzt auch die Wirtschaftsforscher vom Münchner IFO-Institut berechnet. FFH-Reporter Thomas Brockt.
15: Besonders groß ist der Unterschied beim Diesel. Der wurde laut IFO-Institut in den ersten 3 Tagen des Tankrabatts im Schnitt nur 4 Cent billiger. Bei Superbenzin waren es immerhin 12 Cent. Es ist zwar auch für die Experten schwer, genau zu sagen, wie die schwankenden Preise zustande kommen und wie groß der Einfluss von Maßnahmen wie dem Tankrabatt ist. Zuvor hatten aber auch schon der ADAC und Verbraucherschützer kritisiert, dass die Steuersenkung nur teilweise bei den Autofahrern ankommt.
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13: Jetzt wird es ernst für die Commerzbank. Die italienische Großbank UniCredit hat offiziell ihr Übernahmeangebot für Deutschlands zweitgrößte Bank vorgelegt. Dabei bietet UniCredit für jede Commerzbank-Aktie genau 0,485 UniCredit-Aktien im Tausch. Das ist umgerechnet weniger, als eine Commerzbank-Aktie derzeit an der Börse wert ist. Deswegen gilt es als unwahrscheinlich, dass viele Commerzbank-Anleger das Angebot der Italiener annehmen werden. Die Commerzbank stemmt sich seit Monaten gegen die feindliche Übernahme, auch weil die zum Abbau von 7000 Jobs in Deutschland führen könnte. Und noch der Blick zur Börse. Der DAX steht aktuell 1,5% im Plus bei 24.384 Punkten.
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0: Teils ziemlich ungemütlich mit Regen und Gewittern, trotzdem aber warm bei bis zu 22 Grad. Die Nacht, die bleibt bedeckt, vor allem im Norden des FFH-Landes wird es regnen. Morgen am Mittwoch bleiben die Wolken dann hängen, wird dann auch wieder immer mal regnen mit einzelnen Gewittern und die Höchstwerte liegen dann bei 17 bis 20 Grad.
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0: Schauen wir uns mal an, was auf der Straße los ist. Wir fangen an mit der A5 Frankfurt Richtung Kassel zwischen Bad Nauheim und Butzbach. 2 Kilometer Stau an einer ungesicherten Unfallstelle auf der rechten Spur. Bitte fahrt hier vorsichtig. Und die A7 Hannover Richtung Kassel zwischen Hanmünden-Hedemünden und Kassel-Ost streckenweise stockend an der Baustelle. Hier braucht ihr eine halbe Stunde länger. Geblitzt werdet ihr gerade in Obertshausen auf der Bürgermeister-Mahr-Straße in Höhe eines Parkplatzes. Das sind 50 km/h erlaubt, hat uns Maria gemeldet über WhatsApp an die 069 19 72 5. Gute Fahrt zusammen!
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0: Ja, und auch diese Evren hat mal eine Woche Urlaub. Und zwar jetzt nicht irgendein Urlaub, nein. Sie ist mit ihrem Mann im Liebesurlaub in Paris. Ulala. Zum ersten Mal überhaupt ohne Kind unterwegs. Heißt für mich, natürlich rufe ich da gleich erstmal an. Ist ja logisch. Und ich sag's euch jetzt schon, das werden pikante und auch schockierende Einblicke, die hier gleich ans Licht kommen. Machen wir hier in 10 Minuten. Habt ihr erstmal einen schönen Dienstagnachmittag. Ich bin Marvin Ulrich. Bonjourchen.

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1: Evren ist ja mit ihrem Mann, ne, in der romantischsten Stadt der Welt, in Paris. Der erste Urlaub überhaupt ohne Kind. So, Evren, wie läuft's?
2: Ça va bien. Kennst du so Leute, die dann so 2 Tage irgendwo sind und dann nur noch so in der Sprache sprechen? C'est moi.
1: Ja, und die kommen dann zurück und können dann einfach kein Deutsch mehr so richtig. Dann
2: genau. Kommt, ja. Genau, wie war nochmal das deutsche Wort für Croissant?
1: Hörnchen.
2: Ja, genau.
1: Oh mein Gott, ey. Ja, sag mal, wie läuft's denn in der Stadt der Liebe? Was ist denn eigentlich noch so geplant?
2: Morgen Abend wird's richtig romantisch.
1: Okay.
2: Ja, da werden der Armin und ich nämlich irgendwo im wunderschönen Paris in einer schönen Sportsbar sitzen und uns das Champions League Halbfinale anschauen. Bayern gegen Paris Saint-Germain. Und das wird richtig schön.
1: Oh ja, das glaube ich, war wahrscheinlich deine Idee, ne?
2: War meine Idee. Ich habe uns auch eine wunderschöne Sportbar rausgesucht, wo besonders viele grölende Paris-Fans dann um uns herum sitzen.
1: Och, wie romantisch.
2: Das wird richtig schön.
1: Ja. Ja. Das ist ja wirklich ernsthaft euer erster Urlaub alleine als Paar seit Brunos Geburt, ne?
2: Ja,
1: also
2: das ist krass.
1: Das ist so ein echter Liebesurlaub seit über 10 Jahren. Aber jetzt erzähl doch bitte mal, was ihr da für ein Zimmer habt.
2: Also zu Hause schlafen der Armin und ich ja normalerweise in getrennten Schlafzimmern.
1: Ja.
2: Aber in Paris kannst du dir halt ungelogen gerade mal so ein Hotelzimmer leisten. Und deshalb war also die Grundvoraussetzung für das Hotel, dass wir finden, heißt, dass wir ein Doppelzimmer bekommen mit 2 getrennten Betten und 2 Einzelbetten. Die haben uns auch komisch angeschaut, weißt du, alle kommen in die Stadt der Liebe und du weißt schon, ja, und wir wollen so 2 getrennte Betten,
1: ja.
2: Aber wir haben eins gefunden und es geht mir auch nur darum, dass es so 30 Zentimeter voneinander Abstand hat, weil wenn der Armin sich im Bett dreht, ist es halt immer ein Erdbeben und ich werde immer wach. So.
1: Also so haltet ihr im Prinzip auch die Beziehung frisch so ein bisschen, ne?
2: Ja, weil wenn die Gitter ausgeschlafen ist, ist sie halbwegs erträglich
1: so.
2: Und das macht für die Beziehung einfacher. Frag mal den, aber mal Armin, erzähl mal, was ist, wenn ich müde bin?
3: Oh, das kannst du mir nicht ausmalen.
2: So. Oder auch so, entschuldige, das sag ich jetzt mal so, nicht voreinander auf Toilette gehen und solche Geschichten, ne? Also das sind so Grundregeln, die
1: okay.
2: Halten wir halt einfach ein. Ich weiß,
1: ja,
2: Leute belächeln das, aber ja.
1: Naja, also ich weiß gar nicht, ob das so viele belächeln. Vielleicht ist es bei euch ja auch so. Deshalb frage ich euch jetzt, welche Regeln habt ihr denn aufgestellt? Getrennte Schlafzimmer, vielleicht ja sogar getrennte Wohnungen oder Urlaube. Gibt es ein, weiß ich, Pupsverbot voreinander? Das kann ja alles sein. 069 19 72 5. Was tut eurer Beziehung gut, wo andere vielleicht mit dem Kopf schütteln? Bin ich gespannt.
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0: cooler Song, oder? Teddy Swims und Bad Dreams bei uns im FFH Mix. Und jetzt gehen wir gleich mal, oh Gott, 24 Jahre schon zurück. Ist doch Wahnsinn, dass der schon so lang her ist, oder? Aus dem Jahr 2002. No Angels, Still in Love with You. In voller Länge gleich hier im FFH Mix.
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0: Los geht's mit der A3 Frankfurt-Würzburg zwischen Frankfurt Süd und dem Offenbacher Kreuz. 3 Kilometer Stau wegen eines Unfalls auf der mittleren Spur. Bitte fahrt hier vorsichtig. Die A5 Frankfurt hoch nach Kassel zwischen Bad Nauheim und Butzbach. Da gab's einen Unfall auf der rechten Spur. Bitte auch hier vorsichtig fahren. A7 Hannover-Kassel zwischen Hanmünden-Hedemünden und Kassel-Ost. Streckenweise stockt's da an der Baustelle. Hier braucht ihr eine halbe Stunde länger. Das waren die größten Staus. Alle Infos auch für eure Strecke gibt's zum Nachlesen in der FFH-App. Und fahrt mal bitte nicht zu schnell. In Darmstadt. Auf der Heinrichstraße wird gerade geblitzt. An der Kreuzung zur Theodor-Heuss-Straße 30 sind da erlaubt. Vielen Dank an dieser Stelle mal an Monika. Die hat uns das gemeldet über die FFH-App. Gute Fahrt zusammen.
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0: in getrennten Schlafzimmern schlafen. Ist es No-Go oder ist es super für die Beziehung? Hier ist Hitradio FFH. Ja, für Evren ist es völlig normal, haben wir vorhin gehört. Sogar im ersten Urlaub ohne Kind haben sie und ihr Mann jetzt extra ein Doppelzimmer mit zwei Betten gebucht, weil sie einfach so besser schlafen kann und eine unausgeschlafene Evren schlecht für die Beziehung sei. Unsere Reporterin hat sich daraufhin mal umgehört und festgestellt, die Reaktionen, die sind gemischt.
1: Ich finde, es muss schon

0: aus. Ab einem gewissen Alter ist das manchmal ganz praktisch.
1: Geht nicht. Nein, außer wenn man Streit hat.
2: Dann darf man getrennt schlafen.
1: Ja, aber die Frau.
2: Ach, die muss ausziehen.
1: Ja, Wohnzimmer.
2: Und du nicht?
1: Nein.
3: Natürlich können wir uns das vorstellen. Das machen wir, weil ich schnarche.
4: Nein, ich habe einen sehr leichten Schlaf und deswegen stört mich das denn schon, wenn das dann so die ganze Nacht geht und der Bayerische Wald dabei fällt.
5: Das kann ich nachvollziehen. Wie ist es denn bei euch? Welche Regeln, in Anführungsstrichen, habt ihr, die für euch als Paar so super funktionieren, wo andere aber vielleicht beim Kopf schütteln? Wir hatten hier mal einen Kollegen, der und seine Frau hatten sogar getrennte Wohnungen. Na, so hatte jeder seinen Freiraum. Vielleicht fahrt ihr aber auch einfach immer getrennt in Urlaub oder ihr habt einen getrennten Freundeskreis. Ruft an und lasst uns drüber reden. An der 069 19 72 5.
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0: So ab und zu mal so ein Song, der so ein bisschen vorwärts geht, ist so eigentlich gar nicht so schlecht. Hab ich für euch. Von Glockenbach und Declan J. Donovan. Better Days hört ihr gleich bei uns im Mix. Und es geht zurück in die 80er. Mit Melissa Etheridge. Ein absoluter FFA Greatest Hit. Like the Way I Do hört er bei uns noch vor drei.
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7: Brandserie in Wiesbaden, Polizei rätselt. Prozess, Münzen aus Parkautomat geklaut. Das Wetter Regen, aber relativ mild.
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7: Ich bin Linda Hadiko, guten Tag. Wer steckt hinter dieser Brandserie in Wiesbaden? Unbekannte haben in der Nacht etliche Mülltonnen angezündet, die ganz in der Nähe von Wohnhäusern standen, so die Polizei. FFH-Reporter Lorenzo Rendon Valencia.
8: 4 Stunden Dauereinsatz für die Feuerwehr in der Wiesbadener Stadtmitte und in Biebrich. Sie muss an 10 verschiedenen Orten gleichzeitig löschen und das mitten in der Nacht. Insgesamt 30 Mülltonnen stehen lichterloh in Flammen. Eine größere Ausbreitung auf Gebäude kann die Feuerwehr noch verhindern. In einem Fall greift der Brand aber auf eine Hausfassade über. Die Ermittler prüfen jetzt, inwiefern die Brände zusammenhängen und suchen Zeugen.
7: Bittere Nachricht für hunderte BioNTech-Mitarbeiter. Der Impfstoffhersteller plant die Schließung mehrerer Produktionsstandorte bis Ende 2027, darunter das Werk im mittelhessischen Marburg. Dort sind rund 540 Arbeitsplätze betroffen. Ziel der Werksschließungen: bis zu 500 Millionen Euro im Jahr einsparen. Klare Worte von EU-Kommissionspräsidentin von der Leyen an US-Präsident Trump. Denn der droht der EU wieder mit höheren Zöllen, die vor allem Deutschland treffen würden. Jetzt sagt von der Leyen, ein Abkommen ist ein Abkommen und wir haben ein Abkommen. FFH-Reporter Dieter Ebeling.
9: Es geht um die Frage, ob Autoeinfuhren aus der EU in die USA künftig mit 25 statt 15% Zoll belegt werden. Mit Hinweis auf das Abkommen meint von der Leyen eine Einigung vom vorigen Sommer. Trump und sie hatten sich auf 15% geeinigt. Nun findet Trump aber, die EU halte sich nicht daran und erhöhte auf 25%. Von der Leyen meint dagegen, die EU befinde sich in der Schlussphase der Umsetzung und auch die USA seien noch im Verzug.
7: Kein Internet mehr, Smartphones gehen nicht und Digitalzahlen auch nicht. Auf so einen digitalen Super-GAU ist die Welt nicht vorbereitet, sagen die Vereinten Nationen. Laut ihnen kann so ein Fall zum Beispiel durch Sonnenstürme oder Erdbeben eintreten. Sie fordern unter anderem mehr analoge Ausweichsysteme. Fast 2 Millionen Euro verschwinden aus Parkautomaten in Kempten. Der Ex-Mitarbeiter der Stadt hat jetzt vor Gericht gestanden, das Geld geklaut zu haben, zusammen mit seiner Frau. Er bereue die Taten zutiefst, sagte der Mann. Er hatte einen Schlüssel und war mit dem Leeren der Geräte beauftragt.
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0: Das ist teils ziemlich ungemütlich. Mit Regen und Gewittern, trotzdem aber warm bei bis zu 22 Grad. Die Nacht, die bleibt bedeckt. Vor allem im Norden des FFH-Landes regnet's und morgen am Mittwoch bleibt bleiben die Wolken hängen. Wird dann auch immer wieder regnen mit einzelnen Gewittern und die Höchstwerte liegen dann bei 17 bis 20 Grad.
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0: Was ist los auf den Straßen? Ich sag's euch. A3 Frankfurt-Würzburg zwischen Frankfurter Kreuz und Offenbacher Kreuz. 6 Kilometer Stau, die Unfallstelle hier ist aber geräumt. A7 Hannover in Richtung Kassel zwischen Hanmünden, Hedemünden und Kassel-Ost streckenweise stockend an der Baustelle. Hier braucht ihr eine halbe Stunde länger. A66 Frankfurt-Wiesbaden zwischen Wiesbaden-Mainzer Straße und dem Schiersteiner Kreuz staut's auf 3 Kilometer. Das waren die größten Staus. Alle Infos, auch für eure Strecke, gibt's in unserer FFH-App. Und ein Blitzer wurde gesehen von Nicole. Er hat's uns rübergeschickt über die FFH-App in Frankfurt auf der Seilburgstraße in Höhe der Straßenbahnhaltestelle. 30 sind erlaubt. Gute Fahrt!
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0: Ihr kennt doch auch dieses, fast schon illegale Gefühl, wenn ihr in den Supermarkt geht, merkt dann aber, das, was ich brauche, gibt's nicht. Und dann geht ihr an den Kassen vorbei, wieder nach draußen, ohne irgendwas gekauft zu haben. Da fühlst du dich doch, als ob du was geklaut hast, obwohl du einfach nichts gemacht hast. Und jetzt ist mir aufgefallen, ähnlich verboten fühlt sich's an, wenn du in den Supermarkt reingehst, gehst aber nicht den normalen Weg, sondern durch die Kassen rein. Also falsch rum, weil du weißt, ich brauche eh nur das eine, was da eh bei den Kassen steht. Das ist doch einfach komisch, oder? Naja, vielleicht stelle ich mich auch einfach nur an. Schönen Dienstagnachmittag für euch. Ich bin Marvin Ulrich und ich werde mich bessern. Versprochen.
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0: Zwei wichtige Verkehrsmeldungen kommen gerade rein. Erstmal Achtung auf der A3 Würzburg in Richtung Frankfurt zwischen Aschaffenburg Ost und Aschaffenburg. Da liegen unbekannte Gegenstände auf der Fahrbahn. Hier bitte auf jeden Fall vorsichtig fahren. Und Achtung auf der A49 Gießen Richtung Kassel zwischen Niederzwern und Kassel-Aue Stadion. Da steht ein Gullideckel ab, das auf der linken Spur, das kann sehr gefährlich werden. Bitte fahrt ihr deshalb auch besonders vorsichtig.
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0: Musik aus Mannheim ist das von Loy, Red Eyes bei uns im Mix. Hier ist Hit Radio FFH. Das hier hätte wohl niemand geglaubt, dass dieser Satz irgendwann mal genau so ausgesprochen wird. Aber die Backstreet Boys, Snoop Dogg und Paris Hilton haben ein gemeinsames neues Projekt. Einen Paw Patrol Film. Genau, Paw Patrol. Wie in Paw Patrol, diese quietschbunte Kinderserie mit den Rettungshunden. Ne? Wer Kinder hat, musste da eigentlich zwangsläufig durch. Super erfolgreich. Im August kommt der mittlerweile dritte Kinofilm raus. Und da haben unter anderem Paris Hilton und Snoop Dogg eine Rolle. Während die Backstreet Boys einen ganz neuen Song beisteuern, Bottle Up, ist noch nicht raus. Aber die Jungs haben schon ein kleines Häppchen mal veröffentlicht. Also schon ein schönes, gut gelauntes Sommerding, ne? Die Backstreet Boys Fans dürfen sich also schon mal auf die neue Musik freuen, dank Paw Patrol. Das stand so auch nicht auf meiner Liste für 2026.
1: Sie stehen unter Schock, also nehme ich das nicht persönlich.

0: So, haltet euch schon mal fest, gleich geht's im FFH Mix aber mal so richtig vorwärts. Das ist die absolut angesagte neue Nummer von Bebe Rexha, New Religion, gleich hier im FFH Mix.
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0: Startet mit der A3 Frankfurt-Würzburg. Zwischen Frankfurter Kreuz und Offenbacher Kreuz. Streckenweise Stau. Ist der Klassiker bei Sprechern. Streckenweise Stau und stockender Verkehr an geräumter Unfallstelle. A66 Frankfurt-Wiesbaden zwischen Wiesbaden-Mainzer Straße und dem Schiersteiner Kreuz. 3 Kilometer Stau. Und die A661 Oberursel-Egelsbach zwischen Frankfurt-Ost und Offenbach-Kaiserlei. Ein Unfall auf der rechten Spur. Hier bitte vorsichtig fahren. Das waren die größten Staus. Alle Infos auch für eure Strecke gibt's zum Nachlesen in unserer FFH-App. Kommt gut an.
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1: Bibi Rexha mit New Religion.
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0: getrennte Schlafzimmer, getrennte Urlaube oder vielleicht getrennte Freundeskreise. Was tut eurer Beziehung gut, wo andere aber vielleicht mit dem Kopf schütteln? Hier ist Radio FFH. Wir haben Evren vorhin gehört, die immer getrennt von ihrem Mann schläft. Marc aus Egelsbach ist an der 069 1972 5. Du kannst da sogar noch eine Schippe drauflegen.
1: Also ich gehöre zu der Fraktion getrennte Wohnungen seit 5 Jahren und alles nur.
0: Das ist was man jetzt noch nicht so häufig gehört hat, wenn ich das einfach mal so Schippe drauflegen.
1: Also ich gehöre zu der Fraktion getrennte Wohnungen seit 5 Jahren und alles nur.
0: Das ist was man jetzt noch nicht so häufig gehört hat,

0: wenn der andere zu Besuch kommt.
1: Okay, und das ist ja das umso mehr wahrscheinlich. Da erzähle die Vorfreude auch wieder so ein bisschen mit. Wie ist denn das bei euch? Ist das eine feste Beziehung oder ist es eine offene Beziehung?
0: Die ist fest. Die ist fest. Super fest.
1: Okay, ja, also seit wann seid ihr zusammen?
0: Wir sind in Corona zusammengekommen, also 5 Jahre jetzt.
1: Okay. Was hat denn das deiner Meinung nach für Vorteile, dass man getrennte Wohnungen hat?
0: Ja gut, man kann sich auch zurückziehen. Also wenn, ich meine, bei 5 Jahren gibt es auch mal hier und da eine Meinungsverschiedenheit. Und der Schlüssel zur glücklichen Ehe ist der Schlüssel zur Zweitwohnung.
1: Sehr schöner Spruch. Und man sieht es ja an deinem Beispiel, das geht jetzt seit über 5 Jahren bei euch so und es funktioniert ja offenbar auch.
0: Es funktioniert super. Wir haben beide in unserem Leben vieles durchgemacht und wollen beide jetzt in der Beziehung bleiben. Und also das ist klar, dass wir zusammen alt werden. Und die Leute, die uns kennen, die wissen auch, dass das so ist.
1: Okay, und wenn das soweit kommt, dann wünsche ich euch auf jeden Fall alles Gute. Marc, vielen Dank für das Gespräch. Es hat mir sehr viel Spaß gemacht. Und schöne Grüße an deine Frau von Unbekannt und dir eine ganz tolle Woche auf jeden Fall.
0: Super, danke Marvin.
1: Ja, und wie ist es denn bei euch daheim? Habt ihr auch getrennte Betten wie Evren und Marc oder sogar getrennte Schlafzimmer? 069 19 72 5. Wie läuft das in eurer Beziehung? Was macht ihr anders als andere? Vielleicht fahrt ihr auch einmal im Jahr getrennt voneinander in Urlaub oder... Uiuiui. Habt eine offene Beziehung? 069 19 72 5.
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0: zurück ins Jahr 1991 geht's gleich im FFH Mix. Mit Amy Grant. Baby, Baby hört ihr gleich bei uns. Und was absolut angesagt ist von Michael Schulte habe ich für euch. 5 AM. Noch vor 4 bei uns.
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8: 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Das Wetter regnerisch, aber mild.
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8: Ich bin Linda Hadiko, guten Tag. Budgets überschritten, Vorgaben missachtet. Hessens größte Stadt Frankfurt verkündet im Abschluss des Haushaltsjahres ein Rekorddefizit von fast 400 Millionen Euro. Und deshalb, FFH-Reporter Yannick Schick, erhebt der Stadtkämmerer jetzt deutliche Vorwürfe.
9: Ja, laut Bastian Berger-Hoff haben die Dezernate deutlich zu viel Geld ausgegeben, rund 300 Millionen Euro mehr als vorgesehen und das größtenteils ohne Zustimmung der städtischen Gremien. Die muss jetzt im Nachgang mit gesonderten Vorlagen eingeholt werden. Für Frankfurt ist es das schlechteste Haushaltsergebnis seit fast 20 Jahren und das, obwohl sich die Gewerbesteuereinnahmen auf Topniveau bewegen. Die Stadt muss jetzt an ihre Rücklagen ran. Und Berger-Hoff sagt, wenn es so weitergeht, verspielen wir unsere Zukunftsfähigkeit.
8: Die Rauchsäule war Anfang Februar bis nach Frankfurt zu sehen. Jetzt steht die Brandursache fest. Der verheerende Großbrand im GSI-Forschungszentrum in Darmstadt lag an einem Technikdefekt in einem elektrischen Schaltschrank. Das hat das Landeskriminalamt ermittelt. Nach Abschluss der Ermittlungen könnten nun die weiteren Aufräum- und Reparaturarbeiten losgehen. Elektromobilität, Gebäudesanierung, Wasserstoffforschung und eine digitalere Verwaltung. Dafür hat Deutschland weitere 4,6 Milliarden Euro aus dem Fördermittelprogramm der EU erhalten. Um die Hilfen zu bekommen, müssen Mitgliedstaaten einen Plan mit konkreten Investitions- und Reformvorhaben vorlegen. Furchtbare Ereignisse im bayerischen Memmingen. Dort hat die Polizei einen vermissten 14-Jährigen tot aufgefunden. Bei der Leiche in dem leerstehenden Haus war laut Polizei ein Verdächtiger. Der ging plötzlich mit einem Messer auf die Polizei los und wurde anschließend erschossen. Sie waren einem europäischen Titel noch nie so nah. Die Handballer der MT Melsungen stehen am Abend vor einem großen Spiel. Ab 20.45 Uhr spielen die Nordhessen im European League Viertelfinalrückspiel beim FC Porto. FFH-Reporter Frank Piron.
10: Eine Woche nach dem überragenden 28:23 Heimsieg muss die MT in Portugal bestehen. Bei einem Sieg, einem Unentschieden oder auch einer Niederlage mit weniger als 5 Treffern steht Melsungen in der Runde der letzten 4. Das Final Four wird dann Ende Mai in Hamburg ausgetragen. Die Ausgangsposition ist gut, allerdings auch trügerisch, da Porto mit ihren schnellen Spielern brandgefährlich sein kann.
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0: Das ist halt ziemlich ungemütlich mit Regen und Gewittern, trotzdem aber warm, bei bis zu 22 Grad. Die Nacht, die bleibt bedeckt, vor allem im Norden des FFH-Landes, dann wird's regnen. Morgen am Mittwoch bleiben die Wolken hängen, wird dann aber auch immer mal wieder regnen mit einzelnen Gewittern und die Höchstwerte liegen dann bei 17 bis 20 Grad.
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12: Das Update jetzt von unserem Staupiloten Nils Grunwald.
13: Viel los auf der A3 Frankfurt-Würzburg zwischen dem Frankfurter und dem Offenbacher Kreuz. 9 Kilometer Stau und stockend, aber immerhin, die Unfallstelle ist geräumt. Die A7 Hannover-Kassel, ja, die macht schon mehrere Tage Probleme zwischen Hanmünden, Hedemünden und Kassel-Ost. Staut sich an der Baustelle. Ihr braucht 50 Minuten mehr Zeit. Wer in Kassel-Nord oder Kassel-Ost abfahren möchte, der ordnet sich am besten so früh wie möglich auf der rechten Spur ein. Ansonsten bitte umfahrt das Gebiet weiträumig. Die A643 Wiesbaden Richtung Mainz zwischen Wiesbaden-Dotzheim und Mainz-Wombach 4 Kilometer Stau und dadurch staut sich auch zurück bis auf die A66 nach Wiesbaden-Mainzer Straße. Das waren die größten Staus. Alle Infos gibt's auch für eure Strecke in unserer FFH-App.
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12: Haltet euch fest, Nils setzt sich bei Sommer hin.
13: Warte, Stuhl, ja, so, jetzt, ja.
12: Ich zähle jetzt mal kurz auf, was es gleich im FFH-Mix gibt.
13: Oh, Achtung. Ja.
12: Ariana Grande, die Bee Gees,
13: oh.
12: Alle Farben, die Pet Shop Boys,
13: ah.
12: Gigi D'Agostino,
13: geil.
12: Und. Also spätestens jetzt hätte ich aber mal sowas von das Radio aufgedreht. Nils, drehst du bitte auch auf?
13: Ja, ich dreh so richtig ab
12: jetzt.
13: Sehr
12: gut. Ja. Perfekt. So kannst du den dieser Nachmittag auch schöner machen, finde ich. Nils Grunwald ist am Start.
13: Hallo.
12: Und ich bin Marvin Ulrich. Hallöle.

0: Radio FFH am Dienstagnachmittag. Höchste Zeit, um mal über Billie Eilish zu reden. 24 Jahre alt ist die Frau und sie hat schon unglaubliche 10 Grammys und 2 Oscars in the Tash. Also wenn du im Duden das Wort Superstar gefunden hast, steht der Name Billie Eilish als Definition direkt dahinter. Ab heute erleben wir sie im Kino. Billie Eilish, Hit Me Hard and Soft, The Tour Live in 3D. Ganz einfach zu merken. Ist also ein Konzertfilm, FFH-Kinomann Volker Wildner.
1: Genau, von ihrer letzten Tour. Wir sehen die spektakuläre Show in 3D und mit einem Hammer-Sound. Mhm. Natürlich erleben wir auch, was alles so dahinter steckt bei einer Welttournee und was hinter den Kulissen passiert. Also Billie Eilish lässt uns da wirklich nah an sich ran.
0: Und dass das ja so ein riesen Konzertfilm geworden ist, das liegt ja auch hauptsächlich irgendwie am Regisseur, ne? Das ist nämlich James Cameron.
1: Ja, der Mann hinter Titanic, Terminator und Avatar. Mhm. Der kann eigentlich gar keine kleinen Filme machen. Ja. Der kann nur XXL. Hier hat er jetzt die Regie zusammen mit Billie Eilish selbst gewuppt, übrigens parallel zur Arbeit am letzten Avatar-Film. Und wie kam das Ganze? James Cameron ist ein Freund von Billies Mutter.
0: Aha.
1: Und die sind irgendwie zusammengekommen, weil sie sich beide mit veganer Ernährung beschäftigen. So einfach ist es halt manchmal.
0: Es sind die kleinen Dinge im Leben, um einen riesengroßen Film zu machen. Das Ergebnis sehen wir ab sofort in ganz vielen Kinos. Billie Eilish, Hit Me Hard and Soft, The Tour Live in 3D. Viel Spaß und einen Hit gönnen wir uns natürlich direkt jetzt auch hier im FFH mit.

0: riesen FFR Greatest Hit für euch gleich. Aus dem Jahr 1991. Die Bee Gees. Evren liebt die ja auch über alles. Ich genauso. Secret Love. Spiel ich euch gleich hier. Und außerdem schalten wir gleich um kurz vor 4:30 natürlich auch wieder in die einzelnen hessischen Regionen zu unseren FFH Hessen-Reportern.
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13: Ich bin Yannick Schick in Frankfurt. Wegen des Iran-Kriegs und seinen Folgen wird es für viele Handwerksbetriebe zunehmend schwer, Aufträge zu erfüllen.
14: Wir haben eine Baustelle jetzt schon nach hinten weiter verschieben müssen. Da merkt es der Kunde definitiv. Weil ich halt auch gesagt habe, ich kann nicht sagen, wann ich das Material kriege.
13: Sagt mir Jens Schirmer Arendt vom Dachdeckerbetrieb Nolte in Frankfurt. Bitumen, Dämmstoffe, Dachpappe, alles gerade schwer zu bekommen. Und wenn, dann teilweise zum dreifachen Preis.
14: Einzelne Hersteller haben Lieferstopps schon für den Mai ausgegeben. Die Angebote, die ich Ende letzten Jahres geschrieben habe, die sind halt vom Materialpreis her jetzt mehr oder minder hinfällig.
13: Und es betrifft alle.
14: Also man hilft sich auch schon teilweise untereinander ein bisschen. Auch über die Händler sind manche Kontakte da. Aber das Problem durch die Bank hat eigentlich jeder im Rhein-Main-Gebiet.
13: Die Kosten müssen dringend runtergehen, sagt Schirmer Arendt. Andernfalls gäbe es bald wohl weniger Aufträge.
14: Weil ich muss es ja auch an die Kundschaft dann weitergeben. Und dann wird es auch für manche Kunden einfach schon wieder schwierig, sich das Dach zu leisten.
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0: Also der Feierabendverkehr, der ist in vollem Gänge. Genau, ja, Deutsch ist super.
15: Ja.
0: Was los ist, kommt jetzt von Staupilot Nils Grunwald.
15: Ja, der dringend benötigte Regen, der sorgt natürlich auch ein bisschen dafür, dass es voll ist. Die A3 Frankfurt-Würzburg zwischen dem Frankfurter und dem Offenbacher Kreuz. 9 Kilometer Stau und stockend, plant 25 Minuten mehr Zeit ein. Die A7 Hannover-Kassel zwischen Hanmünden, Hedemünden und Kassel-Ost. Immer noch Stau an der Baustelle, geht schon den ganzen Tag so. Plant 50 Minuten mehr Zeit ein. Wer in Kassel-Nord oder Kassel-Ost abfahren möchte, der ordnet sich am besten so früh wie möglich auf der rechten Spur ein. Ansonsten bitte umfahrt das Gebiet weiterhin weiträumig. Die A643 Wiesbaden-Mainz zwischen Wiesbaden-Dotzheim und Mainz-Mombach 4 Kilometer Stau und dadurch staut sich auch zurück bis auf die A66 nach Wiesbaden-Mainzer Straße. Das waren die größten Staus. Alle Infos gibt's auch für eure Strecke in unserer FFH-App.
13: Ich werde jetzt mal gucken, ob bei der VHS die irgendwie da noch Deutschkurse anbieten.
15: Ja. Schaden kann's nicht.
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0: schöner Song, oder? Die Bee Gees im FFH Mix. So, jetzt bitte einmal ganz kurz aufpassen. Jetzt lernt ihr wieder mal was fürs Leben hier bei FFH. Eine alte hessische Bauernregel, die immer stimmt. Regnet's im Mai, ist der April vorbei. Ja. Und was ihr sonst noch so wissen müsst über den Mai, hört ihr jetzt von diesem Kollegen hier.
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2: Entschuldigung, ich lasse mich nur ungern stören, aber wie heißt denn folgendes Sprichwort? Alles neu macht der?
3: Bürgermeister?
2: Nee, der nicht.
4: Gott?
2: Warum der?
4: Weil er alles kann.
5: Weil er alles erschaffen hat.
2: Korrekt heißt es, alles neu macht der Mai.
4: Der Mai?
2: Es gibt ja auch die Maikäfer.
3: Ja.
2: Kennt ihr noch ein paar Tiere aus dem Mai?
3: Nee.
2: Die Meise gibt's noch.
3: Kennt ich nicht.
2: Ja, so ein Vogel, die Meise. Ja. Dann gibt's
3: Die Ameise,
2: genau. Warum heißt die Mayonnaise Mayonnaise?
3: Weil die im Mai hergestellt wurde.
2: Was glaubt ihr, was gibt es? Mailand, Juniland oder Aprilland?
3: Mailand.
2: Genau. Und was ist das Mailand?
4: Ist doch eine Insel, oder?
3: Eine Insel, ja.
2: Würdet ihr gerne auch mal auf die Insel Mailand gehen?
3: Ja.
4: Ich will lieber nach Italien.
2: Du würdest lieber nach Italien gehen und nicht nach Mailand?
4: Ja, Italien ist irgendwie aufregender.
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0: jetzt einfach mal auf, wen ich gleich für euch im FFH-Mix hab. Coldplay, Little Sims, Burna Boy, Eliana und Teenie. Ja, alle die haben diesen Song gemacht. We Pray hört ihr gleich bei uns im FFH-Mix. Und es geht zurück ins Jahr 1986. Mit den Bengals, Walk Like an Egyptian. Noch vor 5 bei uns.
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12: BioNTech-Werk in Marburg wird dicht gemacht. Tausende Kinder sammeln hessenweit Müll. Das Wetter teils Gewitter, morgen auch nass.
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12: Ich bin Linda Hadiko, guten Tag. Der Impfstoffhersteller BioNTech schließt alle Produktionsanlagen in Deutschland. Büros in Mainz, Berlin und München sollen aber erhalten bleiben. Mit dem Ende der Corona-Pandemie war das Mainzer Pharmaunternehmen in die roten Zahlen geraten und will künftig stärker in die Krebsforschung investieren. Allein in Marburg fallen rund 540 Arbeitsplätze weg. Oberbürgermeister Thomas Spieß sagte am FFH-Mikrofon, er habe kein Verständnis für diesen Schritt.
13: Das Unternehmen BioNTech hat aus öffentlichen Mitteln in der Corona-Pandemie aberwitzige Gewinne eingefahren. Und diese Gewinne konnte man einfahren, weil sich die Arbeitnehmerinnen und Arbeitnehmer am Standort Marburg auf Deutsch gesagt den Hintern aufgerissen haben. Denn das hier war der zentrale Produktionsstandort. Jetzt mit der Produktion ins Ausland zu gehen, dafür habe ich überhaupt kein Verständnis.
12: Wird der bereits gebuchte Sommerurlaub durch die hohen Kerosinpreise nachträglich teurer? Nein, sagen jetzt zumindest die Reiseanbieter TUI, Altours und Der Tour auf Nachfrage des Tagesspiegel. Für künftige Buchungen könnten die Preise aber durchaus steigen. Menschenrechte sind nicht verhandelbar. Unter diesem Motto gibt es heute in Hessen einige Aktionen. Anlass ist der Europäische Protesttag zur Gleichstellung von Menschen mit Behinderung. FFH-Reporterin Simone Gutberlet.
14: Überall muss gespart werden und das könnte auch Kinder und Jugendliche mit Behinderung treffen, befürchtet der Sozialverband VdK Hessen-Thüringen. So sei zum Beispiel im Gespräch die Mittel für die Schulbegleitung zu kürzen. Auch in Betrieben könnten Leistungen wegfallen, warnt die Gewerkschaft Verdi. Sie geht deshalb am Nachmittag in Marburg auf die Straße. Motto: Sparpolitik behindert. In Wiesbaden soll vor allem auf Barrieren im Alltag hingewiesen werden, bei einem Protesttag vor dem Rathaus inklusive Flashmob.
12: Tausende kleine Umwelthelden waren heute in Hessen unterwegs und haben Müll gesammelt. Die Mission der sauberhafte Kindertag, eine Aktion vom hessischen Landwirtschaftsministerium. FFH-Reporterin Ella Karatas.
7: Ausgestattet mit Warnwesten, Handschuhen, kleinen Zangen und Säcken. So sind die Kids heute losgezogen. Sie haben auf ihren Wegen und Spielplätzen Ausschau nach Abfällen gehalten. Heute waren über 16.000 kleine Hessen dabei aus rund 400 Kitas. Und das Beste, auf eine spielerische Art und Weise lernen sie, dass Abfall in den Mülleimer gehört und nicht auf den Boden. In Wiesbaden hat auch Umweltminister Ingmar Jung mit angepackt.
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0: Das ist teils ziemlich ungemütlich. Auch hier vorm Funkhaus kommt es gerade ordentlich runter seit einiger Zeit. Mit Regen und Gewittern alles dabei, trotzdem warm bis zu 22 Grad. Die Nacht, die bleibt bedeckt. Vor allem im Norden des FFH-Landes regnet es. Morgen am Mittwoch bleiben die Wolken dann auch hängen. Wird dann auch immer mal wieder regnen mit einzelnen Gewittern und die Höchstwerte dann bei 17 bis 20 Grad.
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0: Das Update jetzt von Staupilot Nils Grunwald.
16: Und der Regen, der wirkt sich natürlich auch auf den Feierabendverkehr aus. Die A3 Frankfurt-Würzburg zwischen dem Frankfurter und dem Offenbacher Kreuz. 9 Kilometer Stau und stockend immer noch. Und nebendran auf der A5 Richtung Norden und auf der A661 in beiden Richtungen auch ziemlich voll. Die A7 Hannover-Kassel zwischen Hanmünden, Hedemünden und Kassel-Ost immer noch Stau an der Baustelle. Plant hier 50 Minuten mehr Zeit ein. Wer in Kassel-Nord oder Ost abfahren möchte, der ordnet sich am besten so früh wie möglich auf der rechten Spur ein. Und bitte umfahrt das Gebiet weiträumig. Die A643 Wiesbaden-Mainz zwischen Wiesbaden-Dotzheim und Mainz-Mombach 4 Kilometer Stau. Und dadurch staut sich auch auf die A66 zurück nach Wiesbaden-Mainzer Straße. Das waren die größten Staus. Alle Infos gibt's auch für eure Strecke in unserer FFH-App.
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0: Nils, du kennst doch auch dieses fast schon illegale Gefühl, wenn du in den Supermarkt gehst, du kaufst nichts, gehst an der Kasse vorbei und fühlt man sich, als ob man gerade irgendwie das Schlimmste begangen hätte. Jetzt ist mir neulich aufgefallen, letzte Woche irgendwann, bin ich in den Supermarkt rein, aber nicht normal, einfach die Gänge, die man so geht, sondern ich bin direkt links durch die Kassen durch in den Laden.
13: Marvin.
0: Da habe ich so gedacht, das ist doch auch einfach falsch, oder?
16: Ja, natürlich.
0: Darf man das?
16: Das ist wie ein Falschfahrer auf der Autobahn.
0: Es ist sehr vergleichbar, ja. Auch ähnlich gefährlich auf jeden Fall. Naja, vielleicht stelle ich mich auch einfach nur ein bisschen an. Schönen Dienstagnachmittag für euch. Ich bin Marvin Ulrich und ich werde mich auf jeden Fall bessern. Versprochen.
16: Bitte, ja.

0: Bei euch läuft Hit Radio FFH. Hier ist echt Evren. Schön, dass wir zusammen diesen Dienstagnachmittag verbringen. Evren selbst verbringt ihren Pärchenurlaub gerade nur mit ihrem Mann in Paris. Aber, das hat sie uns vorhin verraten, die beiden schlafen in getrennten Betten. Nicht nur jetzt im Hotel, sondern auch zu Hause. Da haben sie sogar getrennte Schlafzimmer. Und ganz viele von euch sagen, das machen wir auch so. Bernd aus Mannheim ist jetzt an der 069 19 72 5. Bernd, du und deine Zukünftige, ihr wohnt sogar in getrennten Wohnungen. Wie kam das denn?
1: Ich war 30 Jahre verheiratet und war geschieden. Mhm. Und vor 6 Jahren lernte ich meine Freundin kennen. Und im November habe ich ihren Heiratsantrag gemacht.
0: Oh, schön.
1: Sie wohnt 5 Kilometer von mir weg. Und wir lassen es so, wie es ist. Ja, wir ziehen nicht zusammen.
0: Okay. Das heißt also...
1: Und es funktioniert wunderbar.
0: Ihr seht euch also regelmäßig, ihr verbringt viel Zeit miteinander und habt im Prinzip eine normale Ehe, bis auf den Fakt, dass ihr einfach nicht zusammen wohnt.
1: Genau. Wir brauchen beide unsere Blase, ja, unseren Bereich. Wir können zusammen viel tun, wir müssen es nicht.
0: Ja. Okay.
1: Es ist so, wir wohnen nicht weit auseinander. Mhm. Also, wie gesagt, wenn sie was vergisst, ja, wenn sie zu mir fährt, ist es kein Problem, irgendwas zu machen. Mittlerweile hat sie auch mal einen Schrank bei mir, ja, und umgekehrt habe ich auch was bei ihr. Also das geht ruckzuck.
0: Verrückt. Danke dir, Bernd. Wie ist denn das bei euch? Schlaft ihr auch getrennt vom Partner oder von der Partnerin oder in getrennten Betten oder sogar in getrennten Wohnungen? Und was bringt das? Was sind denn die Vorteile? 069 19 72 5 erzählt mir davon. Ihr dürft natürlich auch gern anrufen, wenn ihr so ein Modell einfach total blöd findet.
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0: Klingt jetzt vielleicht erstmal komisch, aber wir machen uns jetzt mal zurück in die Zukunft. That's the power of love. Lewis and the News aus dem Jahr 1985 war der Titelsong dieses Filmklassikers. Zurück in die Zukunft hört er gleich bei uns in voller Länge und außerdem schalten wir gleich um kurz vor 5:30 natürlich auch wieder in die einzelnen hessischen Regionen zu unseren FFH Hessen Reportern.
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10: Ich bin Michael Maxen in Dreieich. Hier startet heute wieder das Eintracht Frankfurt Theaterstück Adlerherzen. Kultkomedian und SGE-Fan Henny Nachtsheim, du hast das Stück ja kreiert. Ist das dann nur was für Eintracht-Fans oder kann ich da auch als Normalo hin?
11: Ich glaube, das, was wir da emotional erreichen, auch das Lustige, ist ja auch viel Humor drin, das unterhält Leute. Also es kommen auch teilweise wirklich manchmal Frauen danach an den Merchandise-Stand und sagen, ich bin nur mit gewesen mit meinem Mann, aber ich habe immer gedacht, der hat es nicht mehr alle, aber jetzt muss ich sagen, ich verstehe es. Also ich habe das Gefühl, das Programm unterhält die Leute gut.
10: Okay, und worum geht's dann in dem Stück?
11: Wir haben als roten Faden eine junge Frau, die ist Minijobberin aus bestimmten Gründen, die erklärt werden. In jeder Szene, wo sie ist, geht's immer irgendwie auch um die Eintracht, immer in einem anderen Kontext. Und dadurch ist es sehr bunt geworden. Und wenn ich den Eintracht-Fans, die jetzt alle drin waren, glauben darf, haben wir sie gut damit abgeholt.
10: Nach den Aufführungen im letzten Jahr geht's ab heute also wieder los. Der Auftakt in Dreieich-Sprendlingen heute. Danach gibt's das Stück unter anderem noch groß in der Frankfurter Jahrhunderthalle, aber auch in Marburg und Limburg.
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0: Was ist eigentlich los auf der Gas? Staupilot Nils Grunwald weiß Bescheid.
12: Sehr, sehr viel, das kann ich sagen. Die A3 Frankfurt-Würzburg zwischen dem Frankfurter Kreuz und dem Offenbacher Kreuz stockt der Verkehr. Ihr braucht 25 Minuten mehr Zeit, auch ringsherum auf der 661 und der A5 Richtung Nord immer noch sehr voll. Die A7 Hannover-Kassel zwischen Hannmünden-Hedemünden und Kassel-Ost staut sich an der Baustelle, plant immer noch 50 Minuten mehr Zeit an. Ihr braucht hier viel Geduld und wer in Kassel-Nord oder Ost abfahren möchte, der ordnet sich am besten so früh wie möglich auf der rechten Spur ein. Bitte umfahrt das Gebiet weiträumig. Die A643 in beiden Richtungen immer noch voll zwischen Wiesbaden-Dotzheim und Mainz-Mombach. 4 Kilometer Stau und deswegen auch der Rückstau bis auf die A66 nach Wiesbaden-Mainzer Straße. Das waren die größten Staus. Alle Infos gibt's auch für eure Strecke in unserer FFH-App.
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0: Da kommt gerade eine wichtige Verkehrsmeldung rein. Was los ist, weiß Staupilot Nils Grunwald.
1: Achtung auf der A66 Wiesbaden-Frankfurt. Zwischen Frankfurt-Ludwig-Landmann-Straße und dem Autobahnende Meekwil-Allee sind Fahrradfahrer auf der Fahrbahn. Bitte fahrt besonders vorsichtig.
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0: Achtung, Achtung, es folgt ein freundlich gemeinter Warnhinweis. Am kommenden Sonntag ist wieder Muttertag. Nicht, dass es dann plötzlich wieder soweit ist und ihr steht da mit leeren Händen, ne? Gut, für Notfall gibt es ja immer noch die guten alten Tankstellen. Ich empfehle da alle. Also wirklich alle, nur nicht diese hier.
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2: Für mich noch einen Kaffee, Anke.
3: Mit oder mit ohne Moncherie zum Muttertags-Countdown?
4: Ich pfeife mir doch um die Uhrzeit keine Promillepralinen rein.
3: Man merkt, dass du keine Kinder hast.
4: Doch, ich hasse Kinder.
3: Meine Schwester sagt immer, Kinder haben es wie jeden Tag nach einer Mega-Abrissparty aufzuräumen, auf der man gar nicht war.
4: Willkommen in der Realität.
3: Sie ist krass stabil. Wenn ihr Sohnemann Eminem Aljoscha nicht zum Essen runterkommt, kann es schon mal passieren, dass sie ihn in Fortnite einfach erschießt.
5: Einmal die drei und eine Schachtel Merci.
3: Momentchen mal bitte. Stefan, vor der Geburt denken die meisten Muttis ja, der Alltag besteht aus Basteln und Lesen und nicht aus Wodka in den Kaffee kippen und auf dem Klo verstecken.
5: Also in Albanien und Südkorea wird übrigens anstelle des Muttertags der Elterntag gefeiert.
3: Väter, warte mal, sind das nicht die, die fragen, ob man beim Soßebinden eine Schleife macht oder ob ein Knoten langt?
4: Für ein Kind braucht's immer beides, wie bei deinen Preisen.
3: Hä?
4: Die sind auch nicht von schlechten Eltern.
3: Oh, mach sie,

0: Das Auto raste etwa 600 Meter durch die Innenstadt über den Markt in Leipzig. Heute sind weitere Details über den 33-jährigen Amokfahrer bekannt geworden. Wie kann man das Klima den Angestellten der Bahn gegenüber verbessern? Einfach ein bisschen mehr Respekt, sagen die Bahnverantwortlichen. Und wie heftig wird es in Hessen noch regnen und welchen Temperatursturz erwarten wir? Die Themen des Tages eingeordnet, bewertet und verständlich zusammengefasst im FFH Feierabend-Update ab 18 Uhr.
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9: Glück im Unglück bei Bus- und Lasterunfall. Zahl der Apotheken schrumpft weiter. Das Wetter nass, auch morgen Regen.
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9: Ich bin Linda Hadiko. Guten Abend. Das hätte in einer Katastrophe enden können. Auf der A7 bei Kirchheim ist ein Schulbus mit einem LKW zusammengestoßen. Der Fahrer wurde laut Feuerwehr aus dem Bus geschleudert. Trotzdem gibt es nur Leichtverletzte. FFH-Reporterin Eva-Maria Lauber.
10: Wir hatten schon schlimme Bilder im Kopf, als wir alarmiert wurden, sagt mir ein Polizeisprecher. Der Schulbus sieht auch übel aus. Die Frontscheibe und das Seitenfenster komplett zerstört, das zeigen Fotos auf ffh.de und in der App. Und trotzdem, der Fahrer und eine 13-jährige Schülerin werden zum Glück nur leicht verletzt. Die 13 anderen Schüler bleiben unverletzt. Passiert ist der Unfall laut Polizei, als der Fahrer des Schulbusses auf die A7 auffahren wollte und dort mit dem LKW zusammenstieß. Ein Gutachter soll jetzt klären, wie das passieren konnte.
9: Für die Amokfahrt in Leipzig ist offenbar ein 33-Jähriger verantwortlich. Und jetzt sagen die Ermittler, nur wenige Tage zuvor war er in einer psychiatrischen Einrichtung in Behandlung auf eigenen Wunsch. FFH-Reporter Thomas Brockt.
11: Warum genau der Mann in Behandlung war, ist nicht bekannt. Laut Sozialministerium gab es aber keinen Grund, ihn am Verlassen der Klinik zu hindern. Es habe keinen Hinweis auf Eigen- oder Fremdgefährdung gegeben. Nach Angaben der Ermittler war der Mann aber schon Polizei bekannt, unter anderem wegen Beleidigungen, aber nicht wegen körperlicher Gewalt. Der 33-Jährige war gestern mit einem Auto durch die Leipziger Innenstadt gerast. 2 Menschen starben, es gab viele Verletzte. Das Motiv für die Tat ist noch unklar.
9: Jens Spahn bleibt Vorsitzender der Bundestagsfraktion von CDU und CSU. Er ist am Nachmittag wiedergewählt worden mit großer Mehrheit von fast 87% der Stimmen. Spahn ist jetzt für 3 Jahre bis zum Ende der Wahlperiode gewählt.
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9: Immer weniger Apotheken in Deutschland. Ihre Zahl ist bundesweit auf etwas mehr als 16.500 gesunken. Das ist der niedrigste Stand seit 1977. Das ergeben die Daten der Bundesvereinigung Deutscher Apothekerverbände. Durch die Schließungen müssen wir Verbraucher längere Wege bis zur nächsten Apotheke zurücklegen, was vor allem für Ältere und Menschen mit Behinderungen ein großes Problem ist, sagt der Sozialverband Deutschland. Und damit zur Börse. Der DAX hat 1,7% im Plus geschlossen, bei 24.401 Punkt.
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0: Also unsere Regentonnen, die sind wieder voll. Leider auch einige Keller vollgelaufen in Hessen. 20 Liter Regen pro Quadratmeter ist da runtergekommen. Also wirklich heftige Schauer. Aber wir haben es euch gesagt. Die Temperaturen heute Nacht 8 bis 12 Grad. Und ja, es gibt so einen kleinen Temperatursturz. Morgen bleibt es bei dem Regen. Da haben wir noch so um die 20 Grad. Donnerstag bleibt auch so ein bisschen unbeständig mit Regen und Schauer. Aber Freitag wieder sonniger und schöner.
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0: Hier ist der FFH-Verkehrsservice A3, Frankfurt-Würzburg, zwischen Frankfurter Kreuz und Offenbacher Kreuz, streckenweise Stau und stockender Verkehr. Plant 25 Minuten mehr Zeit ein in der Gegenrichtung zwischen Kelsterbach und Mönchhof-Dreieck, 4 Kilometer Stau an der Baustelle. A7, Hannover-Kassel, zwischen Hannover-Schmünden-Hedemünden und Kassel-Ost, Stau an der Baustelle. Plant 50 Minuten mehr Zeit ein, wer in Kassel-Nord oder Kassel-Ost abfahren möchte, ordnet sich am besten so früh wie möglich auf der rechten Spur ein oder ihr umfahrt das Gebiet weiträumig. A643 in beiden Richtungen zwischen Wiesbaden-Dotzheim und Mainz-Mombach, 4 Kilometer Stau. Deshalb staut es sich zurück bis auf die A66 nach Wiesbaden-Mainzer Straße. Das waren die größten Staus. 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
0: Einen schönen Abend. Schön, dass ihr bei uns seid. In solch dramatischen Momenten zeigen sich auch immer wieder die guten Eigenschaften von uns Menschen. Hilfsbereitschaft, Mut, Mitgefühl. Bei der Amokfahrt in Leipzig starben 2 Menschen, viele sind verletzt, einige schwer. Aber viele der Passanten haben geholfen. Einige Männer zum Beispiel haben das Fahrzeug umstellt, sodass die Polizei den Fahrer sehr schnell festnehmen konnte. Wie versuchen die Menschen heute, das zu verarbeiten? In wenigen Minuten dazu stimmen aus Leipzig.

0: Hier ist Hitradio FFH am Dienstagabend. Es ist ein großes Unglück für die Angehörigen der Toten, der Verletzten, aber auch für jene, die das alles mit angesehen haben, gestern in Leipzig.
1: Ja, das ist so nah bei einem. Es berührt einen. Man fühlt sich irgendwie unsicher. Man denkt an nichts, ne? Und dann passiert sowas.
2: Also verarbeiten kann man sowas, glaube ich, in den wenigen Stunden nicht. Also mein Gefühl war eher so eine Leere.
3: Ich glaube, das ist ein Wachrütteln. Wir müssen einfach mal näher zusammenrücken und nicht nur an uns selber denken.
0: 2 Tote, 3 Schwerverletzte, 15 weitere Verletzte. Es waren schlimme Szenen, die sich gestern in Leipzig abgespielt haben, sagt Oberbürgermeister Burkhard Jung.
4: Man findet gar nicht die richtigen Worte für diese fürchterliche Amokfahrt. Gedanken sind natürlich jetzt bei den Opfern, bei den Angehörigen, bei den Menschen, die auch psychisch das kaum ertragen können.
0: Der Täter ist ein 33-jähriger Deutscher. Die Leipziger Volkszeitung schreibt, er sei ein Boxtrainer für Kinder gewesen. Das ist aber noch nicht bestätigt. Er soll kurz vorher freiwillig in einer psychiatrischen Einrichtung gewesen sein. Es habe aber keine Hinweise für eine Gefährdung gegeben. Die Ermittler gehen nicht von einem politischen oder religiösen Motiv aus. Neben der Anteilnahme für die Familien der Opfer ist Innenminister Armin Schuster wichtig.
5: Ich danke vor allen Dingen den Rettungskräften. Und vor allen Dingen danke ich den besonnenen Passanten, die nicht nur gut reagiert haben, sondern es wurde auch sofort Hilfe gespendet.
0: In der Leipziger Nikolaikirche und Thomaskirche wird heute gemeinsam der Opfer gedacht. Es soll Raum geben zum Trauern, für Gespräche, Seelsorge und um gemeinsam Kerzen anzuzünden. Das Gemeinsame, das Miteinander ist bei einem solchen Unglück sehr wichtig. Hier ist Hitradio FFH. 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Ja.

0: Respekt heißt die Kampagne, die die Deutsche Bahn heute vorgestellt hat. Hintergrund ist die wachsende Zahl von Übergriffen gegen Bahnbeschäftigte und natürlich der Tod des 36-jährigen Zugbegleiters, der nach einem Angriff bei einer Fahrkartenkontrolle an einer Hirnblutung gestorben ist. Bahnchefin Evelyn Paller.
1: Sein Tod hat uns tief erschüttert und er hat auch etwas verändert.
0: Auf Plakaten in Bahnhöfen und Zügen könnt ihr deshalb auch diese Plakate heute sehen.
1: Die Botschaft, die wir hier senden möchten, ist unmissverständlich. Die Würde des Menschen ist unantastbar. Egal ob im Zug, in den Bussen, am Bahnhof oder bei der Ticketkontrolle. Egal ob in Uniform, in Unternehmensbekleidung oder in Zivil.
0: Mehr Respekt, das ist auch Bundesverkehrsminister Patrick Schnieder sehr wichtig. Ein Anliegen.
2: Die nach dieser Tat richtige und wichtige Botschaft, die Würde des Menschen ist unantastbar. Auch bei der Ticketkontrolle, auch wenn der Zug Verspätung hat, für alle in Uniform.
0: Mehr Respekt für alle Bahnmitarbeiter, für alle Menschen in Uniform. Das nehmen wir uns, glaube ich, alle zu Herzen. Und das geht ja über die Bahnmitarbeiter weit hinaus. Das gilt ja für unseren Alltag.

0: sind für euch in Hessen unterwegs, weil wir wissen, die Region ist unglaublich wichtig. Also das, was in der nahen Nachbarschaft passiert, und da müssen natürlich Reporter und Reporterinnen unterwegs sein, um zu wissen, ja, wo brennt es, was interessiert die Menschen. Deshalb gibt es bei uns kurz vor halb die wichtigen Nachrichten aus der Region.
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6: Ich bin Yannick Schick in Frankfurt. Wegen des Iran-Kriegs und seinen Folgen wird es für viele Handwerksbetriebe zunehmend schwer, Aufträge zu erfüllen.
7: Wir haben eine Baustelle jetzt schon nach hinten weiter verschieben müssen. Da merkt es der Kunde definitiv. Weil ich halt auch gesagt habe, ich kann nicht sagen, wann ich das Material kriege.
6: Sagt mir Jens Schirmer Arendt vom Dachdeckerbetrieb Nolte in Frankfurt. Bitumen, Dämmstoffe, Dachpappe, alles gerade schwer zu bekommen. Und wenn, dann teilweise zum dreifachen Preis.
7: Einzelne Hersteller haben Lieferstopps schon für den Mai ausgegeben. Die Angebote, die ich Ende letzten Jahres geschrieben habe, die sind halt vom Materialpreis her jetzt mehr oder minder hinfällig.
6: Und es betrifft alle.
7: Also man hilft sich auch schon teilweise untereinander ein bisschen. Auch über die Händler sind manche Kontakte da. Aber das Problem durch die Bank weg hat eigentlich jeder im Rhein-Main-Gebiet.
6: Die Kosten müssen dringend runtergehen, sagt Schirmer Arendt. Andernfalls gäbe es bald wohl weniger Aufträge.
7: Weil ich muss es ja auch an die Kundschaft dann weitergeben. Und dann wird es auch für manche Kunden einfach schon wieder schwierig, sich das Dach zu leisten.
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0: Hier ist der FFH-Verkehrsservice. Wir haben 7:04. Achtung, auf der A45 Gießen-Hanau. Zwischen Gießener Südkreuz und Gambacher Kreuz liegen Gegenstände auf der Fahrbahn. Bitte fahrt hier ganz besonders vorsichtig. A3 Frankfurt-Würzburg. Zwischen Frankfurt-Süd und Obertshausen 8 Kilometer Stau und stockender Verkehr wegen eines defekten Autos auf der rechten Spur. Plant 30 Minuten mehr Zeit ein. In der Gegenrichtung zwischen Kelsterbach und Mönchhof-Dreieck 4 Kilometer Stau an der Baustelle. A7 Hannover-Kassel zwischen Hannover-Schmünden, Lutherberg und Kassel-Ost. Stau an der Baustelle. Plant 50 Minuten mehr Zeit ein. Was ist los heute? Wer in Kassel-Nord oder Kassel-Ost abfahren möchte, ordnet sich am besten so früh wie möglich auf der rechten Spur ein. Bitte lasst die Leute rein oder ihr empfahrt das Gebiet weiträumig. A643 in beiden Richtungen. Zwischen Wiesbaden-Dotzheim und Mainz-Mombach 4 Kilometer stockender Verkehr. Deshalb staut es sich auch zurück bis auf die A66 nach Wiesbaden-Biebrich. Das waren die größten Staus. Es gibt noch mehr. Alle Infos auch für eure Strecke findet ihr in unserer FFH-App.
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0: Was für eine bittere Nachricht. Der Impfhersteller BioNTech schließt alle Produktionsstandorte in Deutschland. Das heißt, auch der Standort in Marburg wird geschlossen. Alleine hier fallen 540 Arbeitsplätze weg. FFH-Reporterin Anne Schmidt, BioNTech, das war die Erfolgsgeschichte in der Corona-Pandemie. Warum jetzt die Einsparung?
1: Du sagst es, in der Corona-Pandemie. Mit dem Covid-Impfstoff ist BioNTech sozusagen steil gegangen. Es gab Riesengewinne, die Aktienkurse schossen hoch. Natürlich fette Gewerbesteuerzahlungen für Mainz und für Marburg. Und nach der Pandemie dann die Hoffnung, man werde jetzt sehr schnell ein mRNA-Krebsmedikament entwickeln. Aber das scheint viel länger zu dauern und auch sehr teuer zu werden. Die Folge? Milliardenverluste. Und die Firmengründer, die verlassen das Unternehmen ja auch zum Jahresende.
0: BioNTech will die Standorte verkaufen, möglichst schnell. Wird es keinen Covid-Impfstoff mehr geben?
1: Doch, es wird neue Corona-Impfstoffe geben, aber der Mutterkonzern von BioNTech, also Pfizer, der wird diese Impfstoffe in Amerika herstellen. Allerdings in relativ kleinen Mengen.
0: Die Nachricht hat ja nicht nur traurig gemacht, auch wütend. Du hast mit Oberbürgermeister Thomas Spieß gesprochen.
2: Ich habe für diesen Schritt überhaupt kein Verständnis. Das Unternehmen BioNTech hat aus öffentlichen Mitteln in der Corona-Pandemie aberwitzige Gewinne eingefahren. Und diese Gewinne konnte man einfahren, weil sich die Arbeitnehmerinnen und Arbeitnehmer am Standort Marburg auf Deutsch gesagt den Hintern aufgerissen haben. Denn das hier war der zentrale Produktionsstandort. Jetzt mit der Produktion ins Ausland zu gehen, dafür habe ich überhaupt kein Verständnis.
0: Die Corona-Impfstoffproduktion endet in Deutschland. Damit war das Unternehmen BioNTech auf der ganzen Welt berühmt und erfolgreich geworden und hatte, wir haben es ja gehört, an Marburg und Mainz Millionen an Gewerbesteuer gebracht. Diese Zeiten sind vorbei. Hier ist FFH jetzt, das Feierabend-Update mit den wichtigen Themen des Tages.

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0: Sie starteten als Band mit dem Namen Tiger Lily.
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5: BioNTech-Werk in Marburg vor dem Aus. Hessens Dachdecker in Sorge. Das Wetter, zum Teil kräftige Schauer.
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5: Ich bin Judith Kolb, guten Abend. Schock in Marburg. Der Impfstoffhersteller BioNTech will den Standort komplett schließen, schon im nächsten Jahr. Das Mainzer Pharmaunternehmen will Kosten sparen und dann stärker in die Krebsforschung investieren. FFH-Reporterin Anne Schmidt.
6: Damit werden in Deutschland künftig keine Corona-Impfstoffe mehr produziert. Mit der Schließung der Produktion in Marburg fallen hier rund 540 Arbeitsplätze weg. Skrupellos nennt das die Industriegewerkschaft in einer ersten Reaktion. BioNTech will Kosten sparen und in die Krebsforschung umlagern. Für den Pharmastandort Marburg ist es eine weitere Hiobsbotschaft. Auch CSL Behring streicht Stellen am Standort und schließt sogar ein ganzes Forschungszentrum.
5: Klare Worte von EU-Kommissionspräsidentin von der Leyen an US-Präsident Trump. Denn der droht der EU wieder mit höheren Zöllen, die vor allem Deutschland treffen würden. Jetzt sagt von der Leyen, ein Abkommen ist ein Abkommen und wir haben ein Abkommen. FFH-Reporter Dieter Ebling.
7: Es geht um die Frage, ob Autoeinfuhren aus der EU in die USA künftig mit 25 statt 15% Zoll belegt werden. Mit Hinweis auf das Abkommen meint von der Leyen eine Einigung vom vorigen Sommer. Trump und sie hatten sich auf 15% geeinigt. Nun findet Trump aber, die EU halte sich nicht daran und erhöhte auf 25%. Von der Leyen meint dagegen, die EU befinde sich in der Schlussphase der Umsetzung und auch die USA seien noch im Verzug.
5: Nach der tödlichen Amokfahrt in Leipzig wird der mutmaßliche Täter in eine Psychiatrie eingewiesen. Das teilte die Staatsanwaltschaft Leipzig mit. Der 33-Jährige soll am Montag in der Innenstadt in eine Menschenmenge gerast sein. 2 Menschen starben, 6 weitere wurden zum Teil schwer verletzt. Viele Dachdeckerbetriebe in Hessen sorgen sich zunehmend, ihre Aufträge zu erfüllen. Wegen der Folgen des Irankriegs ist Material entweder kaum verfügbar oder extrem teuer. FFH-Reporter Yannick Schick, du hast mit einigen Dachdeckern gesprochen.
8: Schweißbahnen für Flachdächer, Dämmstoffe, Gewindestangen. Alles gerade schwer zu bekommen und wenn, dann zum Teil 3x so teuer wie vorher. Das sagt mir Jens Schirmer-Arendt vom Dachdeckerbetrieb Nolte in Frankfurt.
9: Wir haben eine Baustelle jetzt schon nach hinten weiter verschieben müssen. Da merkt es der Kunde definitiv.
8: Der Betrieb Weidmann und Feger in Kronberg sagt, das Problem ist, alles werde teurer, aber der Geldbeutel der Kunden wachse nicht mit. Das wirke sich zunehmend auf die Auftragslage aus.
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10: Ja, es regnet ziemlich viel, also es wäre schon ganz gut, wenn das Dach einigermaßen gedeckt wäre. In einigen Kellern, ja einige Keller sind übergelaufen heute in Hessen, weil es hat heftig geregnet. Teilweise 20 Liter Regen pro Quadratmeter. 8 bis 12 Grad heute Nacht. Es wird weiter regnen. Morgen nicht mehr ganz so viel Regen. Sie merken, Regen kommt viel vor im Wetter. Bis 21 Grad morgen. Aber unbeständiges Wetter, wenig Sonne. Donnerstag bleibt es unbeständig. Wir kriegen so einen Knick, so einen Temperaturknick. Es war ja auch so schön. Freitag dann aber wieder. Kommt's wieder. Schönes Wetter und Sonne.
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10: Hier ist der FFH-Verkehrsservice. A3 Frankfurt-Würzburg zwischen Frankfurter Kreuz und Obertshausen. 8 Kilometer Stau und stockender Verkehr wegen eines defekten Autos auf der rechten Spur. Ihr braucht 30 Minuten länger. A7 Hannover-Kassel zwischen Hannover-Schmünden-Lutherberg und Kassel-Ost. 7 Kilometer Stau an einer Baustelle. Wer in Kassel-Nord oder Kassel-Ost abfahren möchte, ordnet sich am besten so früh wie möglich auf der rechten Spur ein. Am besten umfahrt ihr das Gebiet weiträumig. A643 Wiesbaden-Mainz zwischen Wiesbaden-Eppelallee und Dreieck Mainz. 3 Kilometer Stau.
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10: Einen schönen Abend. Ja, wie geht es weiter mit diesem Wetter? Wird es so viel regnen wie heute schon den ganzen Nachmittag? Wir reden drüber in wenigen Minuten über das kommende Wetter und was die Eisheiligen machen.

0: Hier ist Hitradio FFH am Dienstagabend. Der Wetterumschwung war angekündigt. Also ihr könnt uns nicht sagen, ihr wart nicht gewarnt gewesen. Es ist auch genauso gekommen. Diplom-Meteorologe Dominik Jung, wir lagen ja in Hessen wirklich mittendrin. Es gab örtlich Stark- und Platzregen. Wie geht's weiter? Kommt noch viel Regen?
1: Ja, vor allem im Norden von Hessen, da geht's doch eher nass weiter Richtung Kassel und weiter nördlich. Da kommt immer noch was runter, auch in der kommenden Nacht. Da liegt zum Teil auch dieses Starkregenband und der Regen, der hält dort munter an. Weiter Richtung Süden, so Richtung Rhein-Main-Gebiet oder Südhessen, da gibt's noch ein paar einzelne Schauer, aber nicht so viel Niederschlag wie im Norden von Hessen.
0: Das ist ja ein ziemlicher Temperatursturz noch vor den Eisheiligen.
1: Ja, also es war ja auch sehr warm gewesen, muss man ganz klar sagen. Also das erste Maiwochenende brachte uns die Temperaturen über 25 Grad, teilweise 26, 27 Grad im Rhein-Main-Gebiet. In Frankfurt selbst waren es 28 Grad. Das war ein Sommertag, schon sehr ungewöhnlich, so früh im Jahr. Und jetzt geht es eben runter auf den Boden der Tatsachen. Und da ist es schon deutlich kühler, zum Teil 10 bis 15 Grad kühler in den kommenden Tagen als noch am vergangenen Wochenende. Das ist schon richtig ordentlich.
0: Und wann wird es wieder richtig schön?
1: Also insgesamt noch am Mittwoch und am Donnerstag durchwachsen noch einzelne kurze Schauer, aber dann Richtung Freitag freundlicher und vor allem der Samstag. Der Samstag ist wahrscheinlich der schönste Tag vom Wochenende mit viel Sonnenschein und dann gibt es bei uns in Hessen wieder Temperaturen bis zu 23, 24 Grad, in Südhessen vielleicht auch 25 Grad. Nur zum Muttertag am Sonntag wird es dann wieder ein bisschen wechselhafter und ein klein wenig kühler. Da sind auch wieder Schauer mit dabei.
0: Dankeschön, Diplom-Meteorologe Dominik Jung. Es gibt einen kurzen Temperaturrückgang, aber dann wird es auch schon wieder schöner.

0: Ihr müsst euch die Bilder anschauen. Gestern beeindruckte Cher bei einer Gala in New York mit ihrer Kleidung überhaupt, mit ihrem ganzen Auftreten in einem Lederoutfit. Also ich habe es mir gerade angeschaut. Sie sah fantastisch aus. 1991 sang sie diesen Song Love and Understanding, was so viel heißt, die Welt braucht mehr Liebe und mehr Verständnis. Ziemlich aktuell dieser Song noch.
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0: Wir haben 8:03, A3 Frankfurt-Würzburg. Zwischen Frankfurt-Süd und Obertshausen 3 Kilometer Stau und stockender Verkehr wegen eines defekten Autos auf der mittleren Spur. A7 Hannover-Kassel, zwischen Hannover-Schmünden-Lutherberg und Kassel-Ost 4 Kilometer stockender Verkehr an der Baustelle. Wer in Kassel-Nord oder Kassel-Ost abfahren möchte, ordnet sich am besten so früh wie möglich auf der rechten Spur ein. Und letzte Meldung, A44 Kassel-Dortmund zwischen Marsberg und Kreuz-Wünnenberg-Haaren 2 Kilometer Stau. Schönen Abend, schöne Fahrt.
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0: mit Radio FFH am Dienstagabend. Vielleicht ist es euch ja schon aufgefallen, Milch ist billiger im Supermarkt und das ist ja für uns eigentlich so ganz gut, aber für die Bauern in Hessen ist das alles andere als gut. Es gibt tatsächlich im Moment eine existenzbedrohende Lage. Also es sind nicht nur die Preise, die den Bauern zu schaffen machen, sondern auch die hohen Energiepreise.
1: Ich bin Lennart Werum in Homberg-Ohm. Milch im Supermarkt wird immer billiger. Was viele Verbraucher freut, ist für die Landwirte in Hessen aber ein riesiges Problem. Volker Lein, Milchviehhalter aus Bleidenroth im Vogelsberg. Wie schlimm ist es denn genau?
2: Die Lage bei den Milchpreisen ist momentan eine Katastrophe für die Milchviehhalter. Seit Oktober vergangenen Jahres, wo der Grundmilchpreis bei ca. 48 Cent lag bei unserer Molkerei, ist der momentan auf 31 Cent gesunken.
1: Der Grund: In Deutschland wird aktuell mehr Milch produziert als sonst. Die Händler drücken deshalb den Preis. Aber für die Landwirte ist das nur die Spitze des Eisbergs. Steigende Diesel- und Düngerpreise durch den Iran-Krieg belasten die Branche sowieso schon stark. Herr Lein, was sind die Konsequenzen?
3: Habe ich natürlich von einigen meiner Kollegen vernommen, dass einfach die Kosten zu hoch sind, die Einnahmen zu gering sind und sie überlegen, dass sie mit der Milcherzeugung aufhören wollen. Das ist wie in jedem anderen Beruf auch. Man muss in erster Linie neben der Freude am Beruf auch Geld verdienen.
1: Die hessischen Landwirte fordern deshalb mehr finanzielle Hilfe von der Politik.

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4: Ich bin Thomas Bliskin. Einen Tag nach der Amokfahrt in der Leipziger Innenstadt haben mehrere hundert Menschen in einer ökumenischen Andacht der Opfer gedacht. In der Nikolaikirche sagte Oberbürgermeister Burkhard Jung mit Blick auf die Sicherheitsdebatte, Städte könnten nicht zu Festungen umgebaut werden. Gestern war ein 33-Jähriger mit einem Auto durch die Fußgängerzone gefahren. Dabei wurden zwei Menschen getötet und etliche verletzt. Ein Ermittlungsrichter ordnete inzwischen die Unterbringung des Mannes in einem psychiatrischen Krankenhaus an. Jens Spahn bleibt Vorsitzender der Bundestagsfraktion von CDU und CSU. Die Abgeordneten bestätigten ihn ein Jahr nach seinem Amtsantritt mit großer Mehrheit bis zum Ende der Legislaturperiode im Amt. Ein Fraktionssprecher gab das Ergebnis mit 86% an. Im vergangenen Jahr hatte Spahn noch 91% erzielt.
5: Ein respektables Ergebnis für Jens Spahn, der ja einen schwierigen Start im damals neuen Amt hatte. Erst die geplatzte Wahl der SPD-Kandidatin fürs Bundesverfassungsgericht, die vor allem ihm angelastet wurde, weil er den Widerstand in den eigenen Reihen nicht rechtzeitig erkannt hatte. Dann der Aufstand der Jungen Union gegen das Rentengesetz, als Spahn mit viel Aufwand die Mehrheit in den eigenen Reihen organisieren musste. Seitdem gilt sein Rückhalt in der Fraktion aber als stabil und das drückt sich jetzt auch in der souveränen Wiederwahl aus. Thomas Thonfeld, Berlin.
4: Das IFO-Institut sieht beim Tankrabatt in den ersten Tagen nur eine teilweise Weitergabe an den Zapfsäulen. Grundlage ist ein Vergleich der Spritpreise in Deutschland und Frankreich.
6: Besonders groß ist der Unterschied beim Diesel. Der wurde laut IFO-Institut in den ersten drei Tagen des Tankrabatts im Schnitt nur 4 Cent billiger. Bei Superbenzin waren es immerhin 12 Cent. Es ist zwar auch für die Experten schwer, genau zu sagen, wie die schwankenden Preise zustande kommen und wie groß der Einfluss von Maßnahmen wie dem Tankrabatt ist. Zuvor hatten aber auch schon der ADAC und Verbraucherschützer kritisiert, dass die Steuersenkung nur teilweise bei den Autofahrern ankommt. Thomas Brock, Berlin.
4: Die Deutsche Post AG will ihren Konzernnamen ablegen und künftig unter DHL firmieren. Einen entsprechenden Antrag stellte der Vorstand auf der Hauptversammlung in Bonn. Die Zustimmung gilt als sicher, der Namenswechsel soll zum 1. September wirksam werden. Künftig steht Deutsche Post AG nur noch für das Deutschlandgeschäft mit Briefen und Paketen. Der Konzern reagiert damit auf die wachsende Bedeutung des internationalen Logistikgeschäfts.
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7: Oh je, da hat es ganz schön viel geregnet heute und es wird heute Nacht auch noch regnen, 8 bis 12 Grad. Morgen Regen, aber auch ein paar aufgelockerte Momente. Es bleibt aber den ganzen Tag ein bisschen grau. Die Temperaturen ganz mild, bis 21 Grad, Donnerstag auch so ein bisschen hin und her, noch nicht so wirklich Sonne. Aber dann am Freitag wird es wieder sonniger und auch wärmer. Hier ist der FFH-Verkehrsservice A7 Kassel-Fulda. Vollsperrung zwischen Niederaula und Hünfeld-Schlitz wegen eines Unfalls. Hier ist der Rettungshubschrauber im Einsatz. Am besten umfahrt ihr das Gebiet über die U84. Einen schönen Abend euch.
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3: Um 9:40 und wir haben nach wie vor die Vollsperrung auf der A7 Kassel Richtung Fulda. Und zwar zwischen Niederaula und Hünfeld-Schlitz wegen eines Unfalls. Da ist auch der Rettungshubschrauber im Einsatz. Derzeit 2 Kilometer Stau, deswegen umfahrt das Gebiet am besten. Und zwar ab Niederaula und zwar die U84 hier.
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1: Ich bin Ursula Winkler. Nach der tödlichen Amokfahrt durch die Leipziger Innenstadt wird der Täter in eine Psychiatrie eingewiesen. Ein Ermittlungsrichter habe die Unterbringung des 33-jährigen Deutschen angeordnet. Das teilte die Staatsanwaltschaft mit.
2: Der Beschuldigte habe die Tat wohl im Zustand der zumindest erheblich verminderten Schuldfähigkeit begangen, heißt es zur Begründung. Und es sei wahrscheinlich, dass er weitere ähnliche Taten begehen würde. Seine Unterbringung in der Psychiatrie diene daher der öffentlichen Sicherheit. Laut Ermittlern wurde der 33-Jährige wenige Tage vor seiner Amokfahrt auf eigenen Wunsch in einer psychiatrischen Einrichtung behandelt, aber dort Ende April entlassen. Bei einer ökumenischen Andacht gedachten am frühen Abend hunderte Menschen der Opfer. Oberbürgermeister Jung erklärte, Leipzig trauert, aber Leipzig steht zusammen. Onni Torau, Nachrichtenredaktion.
1: Jens Spahn bleibt Vorsitzender der Bundestagsfraktion von CDU und CSU. Die Abgeordneten der Unionsfraktion bestätigten ihn ein Jahr nach seinem Amtsantritt mit großer Mehrheit bis zum Ende der Legislaturperiode im Amt. Ein Fraktionssprecher gab das Ergebnis mit 86,5% an. Im vergangenen Jahr hatte Spahn noch gut 91% erzielt. Sowohl Moskau als auch Kiew haben eine Feuerpause angekündigt, allerdings zu unterschiedlichen Zeiten. Der ukrainische Präsident Zelensky hat sie ab dieser Nacht angekündigt. Russland wiederum will sie zur Gedenkfeier zum Weltkriegsende am Samstag durchsetzen.
3: Die Chancen, dass die Waffenruhe tatsächlich zustande kommt, stehen schlecht. Bis zuletzt konnten sich die Kriegsparteien nicht auf einen Termin für den Beginn einigen. Schwerer Beschuss in den Abendstunden, der vor allem in der Ukraine wieder mehrere Todesopfer forderte, lässt auch keinen echten Friedenswillen erkennen. In der Vergangenheit gab es mehrmals Versuche, Feuerpausen zu etablieren. Durchgängig eingehalten wurden solche Bemühungen jedoch auch damals nicht. Sowohl Kiew als auch Moskau haben sich immer wieder schwere Verletzungen solcher Waffenruhen vorgeworfen. Aus Moskau, André Berlin.
1: Die Deutsche Post legt ihren Konzernnamen ab und heißt künftig DHL. Einen entsprechenden Vorstandsantrag nahmen die Aktionäre bei der Hauptversammlung in Bonn an. Der Namenswechsel wird vermutlich zum 1. September vollzogen. Künftig steht Deutsche Post AG nur noch für das Deutschlandgeschäft mit Briefen und Paketen. Der Konzern reagiert damit auf die wachsende Bedeutung des internationalen Logistikgeschäfts. Zum Wetter, die aktuelle Vorhersage des Deutschen Wetterdienstes. Es ist noch verbreitet nass, am ehesten trocken bleibt es im Norden. Die Tiefstwerte liegen bei 8 Grad, im Norden nur bei kühlen 3 Grad. Tagsüber bleibt es von Ostfriesland bis zur Ostsee aufgelockert und meist trocken. Ansonsten wird es oft regnerisch, bei Temperaturen bis 18 Grad. Am Donnerstag dann ähnlich, im äußersten Norden sonnig, sonst wolkig und teils nass, bei Werten bis 19 Grad.
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4: Am verregneten Dienstagabend, vor allem in Mittel- und in Nordhessen, da schüttet es ordentlich. Und der starke Regen hat unter anderem auch Auswirkungen auf die A7 Kassel Richtung Fulda. Da hat es nämlich deswegen einen Unfall gegeben mit mehreren Autos zwischen Niederaula und Hünfeld-Schlitz. Deswegen ist die A7 hier voll gesperrt. Es staut sich 3 Kilometer. Deswegen umfahrt ihr das Gebiet am besten ab Niederaula bereits über die U84, denn die Vollsperrung, die dauert noch ein bisschen. Das war's aber erstmal soweit. Fahrt vorsichtig, damit euch nichts passiert und kommt weiterhin gut an.
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3: Am verregneten Dienstagabend um kurz vor 10:30 mit einer Meldung von der A7 Kassel Richtung Fulda. Hier nach wie vor voll gesperrt zwischen Niederaula und Hünfeldschlitz wegen eines Unfalls. 3 Kilometer Stau hier. Deswegen umfahrt ihr das Gebiet am besten weiträumig ab Niederaula über die U84.
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Hier ist FFH mit einem kurzen Blick auf die Straßen. Achtung bitte auf der A67 Mannheim Richtung Darmstadt, denn zwischen dem Fürnamer Dreieck und Lorsch, da laufen Personen nach einem Unfall auf der linken Spur. Also bitte fahrt hier vorsichtig.

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1: Ich bin Ursula Winkler. Kerzen, Blumen und stille Anteilnahme prägen das Bild in der Leipziger Innenstadt nach der tödlichen Amokfahrt. Gleichzeitig laufen die Ermittlungen. Ein Haftrichter hat nun die Unterbringung des 33-jährigen deutschen Täters in einer Psychiatrie angeordnet.
2: Was genau den Mann dazu brachte, mit seinem Auto durch die Fußgängerzone zu rasen, ist weiter unklar. Von einem politischen oder religiösen Motiv gehen die Ermittler aktuell aber nicht aus. Bei der Amokfahrt waren 2 Menschen getötet und viele teilweise schwer verletzt worden. Die Stadt Leipzig will nun auch prüfen, ob die Sicherheitsvorkehrungen in der Innenstadt ausreichen. Der Täter konnte offenbar ohne Hindernisse wie etwa Poller in die Fußgängerzone hineinfahren. Thomas Brock, Nachrichtenredaktion.
1: Vor dem ersten Jahrestag der schwarz-roten Regierung hat Kanzler Merz allen Spekulationen über eine Minderheitsregierung oder eine Neuwahl des Bundestags eine klare Absage erteilt. Eine Minderheitsregierung sei für ihn keine Option. Und Neuwahlen würden eine wochenlange eingeschränkte Handlungsfähigkeit Deutschlands bedeuten. Er bekannte sich klar zur Fortsetzung der Koalition mit der SPD bis zum Ende der Legislaturperiode. Zweistellige Milliardenbeträge gehen den EU-Ländern jedes Jahr wegen Mehrwertsteuerbetrug durch die Lappen. Im Kampf dagegen sollen EU-Behörden jetzt auf mehr Daten Zugriff bekommen.
3: Der grenzüberschreitende Betrug bei der Mehrwertsteuer ist ein ernstes Problem. Besonders den sogenannten Karussellbetrug finden Finanzminister gar nicht lustig. Dabei werden Waren immer wieder zwischen Firmen verkauft. Eine Firma kassiert Mehrwertsteuer und verschwindet. Andere Unternehmen in einer ganzen Kette bekommen trotzdem immer wieder Mehrwertsteuer erstattet. Zwischen 12 und mehr als 30 Milliarden Euro soll der Schaden sein. Und dagegen soll ein besserer Datenaustausch zwischen den Ländern jetzt helfen. Dieter Ebeling, Brüssel.
1: Bei den Hantavirus-Fällen bei einer Atlantikkreuzfahrt geht die Weltgesundheitsorganisation von Infektionen von Mensch zu Mensch aus. Das sei bei dem hier vermuteten Virustyp möglich. Das Kreuzfahrtschiff ankert derzeit vor Kap Verde. 3 Erkrankte sollen nun nach Angaben des niederländischen Außenministeriums von Bord geholt und in die Niederlande ausgeflogen werden. Bisher sind nach Angaben des Schiffsbetreibers Oceanwide Expeditions 3 Passagiere gestorben, ein älteres niederländisches Ehepaar und eine deutsche Frau. Zum Wetter, die aktuelle Vorhersage des Deutschen Wetterdienstes. Es ist noch verbreitet nass, am ehesten trocken bleibt es im Norden. Die Tiefstwerte liegen bei 8 Grad, im Norden nur bei kühlen 3 Grad. Tagsüber bleibt es von Ostfriesland bis zur Ostsee aufgelockert und meist trocken. Ansonsten wird es oft regnerisch, bei Temperaturen bis 18 Grad. Am Donnerstag dann ähnlich, im äußersten Norden sonnig, sonst wolkig und teils nass, bei Werten bis 19 Grad.
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4: Am verregneten Dienstagabend um kurz vor 11 und wir haben 2 Vollsperrungen. Einmal die A7 Kassel Richtung Fulda. Die ist schon seit längerer Zeit voll gesperrt zwischen Niederaula und Hünfeldschlitz. Wegen eines Unfalls mit mehreren Autos. 3 Kilometer staut sich hier. Deswegen umfahrt ihr das Gebiet am besten ab Niederaula über die U84. Und ganz neu voll gesperrt ist jetzt die A67 Mannheim Richtung Darmstadt. Da gab es einen Unfall zwischen dem Firnamer Dreieck und Lorsch, deswegen hier gerade die Strecke gesperrt. Am besten umfahrt ihr das Gebiet über die parallel verlaufende A5 in Richtung Norden. Und kommt gut an.
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1: Um 11:05, da gucken wir nochmal kurz auf die Straßen. Achtung bitte auf der A7 Kassel Richtung Hannover. Denn zwischen Hanminden-Lutherberg und der Werratalbrücke ein Unfall auf der linken Spur. Bitte fahrt hier vorsichtig. Und dann gute Nachrichten für die A7 Kassel Richtung Fulda. Da wurde die Vollsperrung aufgehoben zwischen Niederaula und Hünfeld-Schlitz. Da laufen zwar nach wie vor noch die Bergungsarbeiten nach einem Unfall, aber immerhin, die linke Spur ist frei. Es geht also wieder ein bisschen vorwärts.
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1: Um 11:40 Uhr und wir haben zwei Meldungen immer noch. Und zwar einmal von der A7 Kassel Richtung Fulda. Da staut es auf 5 Kilometer zwischen Niederaula und Hünfeld-Schnitz wegen Bergungsarbeiten nach einem Unfall. Da ist nur die linke Spur frei. Und die A67 Mannheim Richtung Darmstadt, die ist gerade voll gesperrt zwischen dem Firnamer Dreieck und Lorsch wegen eines Unfalls. 2 Kilometer staut es hier. Ihr könnt das Gebiet aber ab dem Firnamer Kreuz über die A659 und die A5 umfahren. Und gute Fahrt weiterhin.
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2: Ich bin Ursula Winkler. Nach der Amokfahrt in der Leipziger Innenstadt ist der mutmaßliche Täter in einem psychiatrischen Krankenhaus untergebracht worden. Die Ermittler gehen davon aus, dass von ihm weitere schwere Taten ausgehen könnten. Wie inzwischen bekannt wurde, war der Mann auch bis kurz vor der Tat freiwillig stationär in einer psychiatrischen Einrichtung untergebracht.
3: Warum genau der Mann in Behandlung war, ist nicht bekannt. Laut Sozialministerium gab es aber keinen Grund, ihn am Verlassen der Klinik zu hindern. Es habe keinen Hinweis auf Eigen- oder Fremdgefährdung gegeben. Nach Angaben der Ermittler war der Mann aber schon Polizei bekannt, unter anderem wegen Beleidigungen, aber nicht wegen körperlicher Gewalt. Der 33-Jährige war mit einem Auto durch die Leipziger Innenstadt gerast. 2 Menschen starben, es gab viele Verletzte. Das Motiv für die Tat ist noch unklar. Thomas Brock, Nachrichtenredaktion.
2: Zur Sicherung der Schifffahrt in der Straße von Hormuz haben die USA gemeinsam mit verbündeten Golfstaaten eine UN-Resolution entworfen. Darin fordern sie den Iran dazu auf, von weiteren gewaltsamen Eskalationen in der Meerenge abzusehen, wie US-Außenminister Rubio mitteilte. Teheran solle aufhören, Schiffe anzugreifen, die Meerenge zu verminen und Mautgebühren für eine Durchfahrt zu erheben, heißt es in der Resolution. Jens Spahn bleibt Vorsitzender der Unionsfraktion. Die CDU- und CSU-Abgeordneten bestätigten ihn bis zum Ende der Legislaturperiode im Amt. Ein Fraktionssprecher gab das Ergebnis mit knapp 87% an. Im vergangenen Jahr hatte er noch gut 91% erzielt.
4: Ein respektables Ergebnis für Jens Spahn, der ja einen schwierigen Start im damals neuen Amt hatte. Erst die geplatzte Wahl der SPD-Kandidatin fürs Bundesverfassungsgericht, die vor allem ihm angelastet wurde, weil er den Widerstand in den eigenen Reihen nicht rechtzeitig erkannt hatte. Dann der Aufstand der Jungen Union gegen das Rentengesetz, als Spahn mit viel Aufwand die Mehrheit in den eigenen Reihen organisieren musste. Seitdem gilt sein Rückhalt in der Fraktion aber als stabil und das drückt sich jetzt auch in der souveränen Wiederwahl aus. Thomas Thonfeld, Berlin.
2: Die Serie von Atommülltransporten quer durch Nordrhein-Westfalen wird mit einem weiteren Castor-Behälter fortgesetzt. Im rheinischen Jülich startete am Abend ein beladener Schwerlasttransporter, wie eine Polizeisprecherin mitteilte. Ziel ist das Zwischenlager in Ahaus. Es gab wieder kleinere Proteste von Atomkraftgegnern. Die Polizei begleitet die Transporte mit einem Grußaufgebot. Zum Wetter, die aktuelle Vorhersage des Deutschen Wetterdienstes. Es ist noch verbreitet nass, am ehesten trocken bleibt es im Norden. Die Tiefstwerte liegen bei 8 Grad, im Norden nur bei kühlen 3 Grad. Tagsüber bleibt es von Ostfriesland bis zur Ostsee aufgelockert und meist trocken. Ansonsten wird es oft regnerisch, bei Temperaturen bis 18 Grad. Am Donnerstag dann ähnlich, im äußersten Norden sonnig, sonst wolkig und teils nass, bei Werten bis 19 Grad.
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5: Noch am Dienstag jetzt um 11:45 Uhr und da haben wir eine Meldung von der A7 Kassel Richtung Hannover. Zwischen Hannmünden-Lutterberg und der Werratalbrücke 3 Kilometer Stau wegen eines Unfalls auf der linken Spur. Außerdem gibt es hier Aquaplan in Gefahr. Bitte fahrt ganz besonders vorsichtig. Dann haben wir nochmal die A7 Kassel Richtung Fulda. Zwischen Niederaula und Hünfeld-Schlitz Stau wegen Bergungsarbeiten nach einem Unfall. Hier ist nur die linke Spur frei. Plant bitte 35 Minuten länger ein. Und dann haben wir noch gute Nachrichten von der A67 Mannheim Richtung Darmstadt. Die war eben voll gesperrt, jetzt Gott sei Dank nicht mehr. Aber zwischen dem Firnheimer Dreieck und Lorsch gibt es noch immer 3 Kilometer Stau wegen Bergungsarbeiten nach einem Unfall. Der Verkehr wird hier über die rechte Spur und die Standspur an der Unfallstelle vorbeigeleitet. Das war's auch schon. Mein Name ist Hanna und ich wünsche euch eine gute Fahrt.
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3: Ich bin Ursula Winkler. Nach der tödlichen Amokfahrt durch die Leipziger Innenstadt wird der Täter in eine Psychiatrie eingewiesen. Ein Ermittlungsrichter habe die Unterbringung des 33-jährigen Deutschen angeordnet. Das teilte die Staatsanwaltschaft mit.
4: Der Beschuldigte habe die Tat wohl im Zustand der zumindest erheblich verminderten Schuldfähigkeit begangen, heißt es zur Begründung. Und es sei wahrscheinlich, dass er weitere ähnliche Taten begehen würde. Seine Unterbringung in der Psychiatrie diene daher der öffentlichen Sicherheit. Laut Ermittlern wurde der 33-Jährige wenige Tage vor seiner Amokfahrt auf eigenen Wunsch in einer psychiatrischen Einrichtung behandelt, aber dort Ende April entlassen. Bei einer ökumenischen Andacht gedachten am frühen Abend hunderte Menschen der Opfer. Oberbürgermeister Jung erklärte, Leipzig trauert, aber Leipzig steht zusammen. Onni Torau, Nachrichtenredaktion.
3: Vor dem ersten Jahrestag der schwarz-roten Regierung hat Kanzler Merz allen Spekulationen über eine Minderheitsregierung oder eine Neuwahl des Bundestags eine klare Absage erteilt. Eine Minderheitsregierung sei für ihn keine Option. Und Neuwahlen würden eine wochenlange eingeschränkte Handlungsfähigkeit Deutschlands bedeuten. Er bekannte sich klar zur Fortsetzung der Koalition mit der SPD bis zum Ende der Legislaturperiode. Sowohl Moskau als auch Kiew haben eine Feuerpause angekündigt, allerdings zu unterschiedlichen Zeiten. Der ukrainische Präsident Selenskyj hat sie ab dieser Nacht angekündigt. Russland wiederum will sie zur Gedenkfeier zum Weltkriegsende am Samstag durchsetzen.
5: Die Chancen, dass die Waffenruhe tatsächlich zustande kommt, stehen schlecht. Bis zuletzt konnten sich die Kriegsparteien nicht auf einen Termin für den Beginn einigen. Schwerer Beschuss in den Abendstunden, der vor allem in der Ukraine wieder mehrere Todesopfer forderte, lässt auch keinen echten Friedenswillen erkennen. In der Vergangenheit gab es mehrmals Versuche, Feuerpausen zu etablieren. Durchgängig eingehalten wurden solche Bemühungen jedoch auch damals nicht. Sowohl Kiew als auch Moskau haben sich immer wieder schwere Verletzungen solcher Waffenruhen vorgeworfen. Aus Moskau, André Berlin.
3: Die Deutsche Post legt ihren Konzernnamen ab und heißt künftig DHL. Einen entsprechenden Vorstandsantrag nahmen die Aktionäre bei der Hauptversammlung in Bonn an. Der Namenswechsel wird vermutlich zum 1. September vollzogen. Künftig steht Deutsche Post AG nur noch für das Deutschlandgeschäft mit Briefen und Paketen. Der Konzern reagiert damit auf die wachsende Bedeutung des internationalen Logistikgeschäfts. Zum Wetter, die aktuelle Vorhersage des Deutschen Wetterdienstes. Es ist noch verbreitet nass, am ehesten trocken bleibt es im Norden. Die Tiefstwerte liegen bei 8 Grad, im Norden nur bei kühlen 3 Grad. Tagsüber bleibt es von Ostfriesland bis zur Ostsee aufgelockert und meist trocken. Ansonsten wird es oft regnerisch, bei Temperaturen bis 18 Grad. Am Donnerstag dann ähnlich, im äußersten Norden sonnig, sonst wolkig und teils nass, bei Werten bis 19 Grad.
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6: Kurz vor 1 haben wir es am sehr, sehr frühen Mittwochmorgen. Ein Gute zu euch auf die Straßen. Und wir haben eine Meldung von der A7 Kassel Richtung Hannover. Zwischen Hannmünden-Lutherberg und der Werratalbrücke gibt es 6 Kilometer Stau wegen des Unfalls auf der linken Spur. Außerdem gibt es hier Aquaplaning-Gefahr. Bitte fahrt ganz besonders vorsichtig und kommt gut und sicher an euer Ziel.
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1: Ja, wenn Menschen über Somber sprechen, dann sagen sie oft, das ist so typischer Gen Z, Gen Z, wie auch immer man das aussprechen möchte. Z halt, ne? So typischer Sound von Gen Z, also relativ ehrlich, bisschen roh, nicht überproduziert. Und vor allem so die Lyrics, die gehen richtig deep, so würden die sagen. 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
1: Ich bin Ursula Winkler. Kerzen, Blumen und stille Anteilnahme prägen das Bild in der Leipziger Innenstadt nach der tödlichen Amokfahrt. Gleichzeitig laufen die Ermittlungen. Ein Haftrichter hat nun die Unterbringung des 33-jährigen deutschen Täters in einer Psychiatrie angeordnet.
2: Was genau den Mann dazu brachte, mit seinem Auto durch die Fußgängerzone zu rasen, ist weiter unklar. Von einem politischen oder religiösen Motiv gehen die Ermittler aktuell aber nicht aus. Bei der Amokfahrt waren 2 Menschen getötet und viele teilweise schwer verletzt worden. Die Stadt Leipzig will nun auch prüfen, ob die Sicherheitsvorkehrungen in der Innenstadt ausreichen. Der Täter konnte offenbar ohne Hindernisse wie etwa Poller in die Fußgängerzone hineinfahren. Thomas Brock, Nachrichtenredaktion.
1: Jens Spahn bleibt Vorsitzender der Bundestagsfraktion von CDU und CSU. Die Abgeordneten der Unionsfraktion bestätigten ihn ein Jahr nach seinem Amtsantritt mit großer Mehrheit bis zum Ende der Legislaturperiode im Amt. Ein Fraktionssprecher gab das Ergebnis mit 86,5% an. Im vergangenen Jahr hatte Spahn noch gut 91% erzielt. Zweistellige Milliardenbeträge gehen den EU-Ländern jedes Jahr wegen Mehrwertsteuerbetrug durch die Lappen. Im Kampf dagegen sollen EU-Behörden jetzt auf mehr Daten Zugriff bekommen.
3: Der grenzüberschreitende Betrug bei der Mehrwertsteuer ist ein ernstes Problem. Besonders den sogenannten Karussellbetrug finden Finanzminister gar nicht lustig. Dabei werden Waren immer wieder zwischen Firmen verkauft. Eine Firma kassiert Mehrwertsteuer und verschwindet. Andere Unternehmen in einer ganzen Kette bekommen trotzdem immer wieder Mehrwertsteuer erstattet. Zwischen 12 und mehr als 30 Milliarden Euro soll der Schaden sein. Und dagegen soll ein besserer Datenaustausch zwischen den Ländern jetzt helfen. Dieter Ebeling, Brüssel.
1: Bei den Hantavirus-Fällen bei einer Atlantikkreuzfahrt geht die Weltgesundheitsorganisation von Infektionen von Mensch zu Mensch aus. Das sei bei dem hier vermuteten Virustyp möglich. Das Kreuzfahrtschiff ankert derzeit vor Kap Verde. 3 Erkrankte sollen nun nach Angaben des niederländischen Außenministeriums von Bord geholt und in die Niederlande ausgeflogen werden. Bisher sind nach Angaben des Schiffsbetreibers Oceanwide Expeditions 3 Passagiere gestorben, ein älteres niederländisches Ehepaar und eine deutsche Frau. Zum Wetter, die aktuelle Vorhersage des Deutschen Wetterdienstes. Es ist noch verbreitet nass, am ehesten trocken bleibt es im Norden. Die Tiefstwerte liegen bei 8 Grad, im Norden nur bei kühlen 3 Grad. Tagsüber bleibt es von Ostfriesland bis zur Ostsee aufgelockert und meist trocken. Ansonsten wird es oft regnerisch, bei Temperaturen bis 18 Grad. Am Donnerstag dann ähnlich, im äußersten Norden sonnig, sonst wolkig und teils nass, bei Werten bis 19 Grad.
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4: Um 2:02 und da habe ich eine Meldung von der A7 Kassel Richtung Hannover. Zwischen Hannmünden-Lutherberg und der Werratalbrücke 2 Kilometer Stau wegen eines Unfalls auf der linken Spur. Außerdem regnet es wohl oben in Nordhessen noch gewaltig. Darum herrscht hier auch Aquaplaning-Gefahr. Bitte fahrt hier ganz besonders vorsichtig und kommt gut an euer Ziel.
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